0: Die A96 Lindau Richtung München ist zwischen München-Leim und Sendling wegen dem Brückenarbeiten noch in beiden Richtungen bis Montag gesperrt. Die A111 Charlottenburg Richtung Dreieck Oranienburg ist zwischen Festplatz und Seidelstraße wegen Tunnelwartungsarbeiten in beiden Richtungen noch bis 5 Uhr früh gesperrt. Die A113, das ist Schönefeld Richtung Berlin, zwischen Schönefeld Nord und Spätstraße wegen Wartungsarbeiten eine Vollsperrung in beiden Richtungen noch bis 5 Uhr. Und die 565 Bonn Richtung Meckenheim zwischen dem Dreieck Bonn-Nordost und Kreuz Bonn-Nord. In beiden Richtungen ist da die Brücke gesperrt. That's it!
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0: Mit Sebastian Röpke, hello, hello. Ey, eine Drama-Doku-Serie über eine Farm, die jetzt bereits in die 5. Staffel geht, ist ja komplett an mir vorbeigegangen. Erzählt uns die Kollegin gleich mal, was da abgeht. Ist das ein Ding vielleicht unter euch Landwirten? Ist das euer Sommerhaus der Stars?

0: 2.14 Uhr, haben wir es gleich gehört, die junge Nacht der ARD. Staffel 5 der Doku-Serie Clarksons Farm ist da. Es geht da um den Alltag auf dem Bauernhof. Junge Nacht-Reporterin Annika Wassenmüller, wieso ziehen sich das Millionen Menschen rein?
1: Ja, ist eine gute Frage. Clarksons Farm ist nicht nur eine Landwirtschaftsdoku, das ist eine Dramaserie. Weißt du, das ist so dieser super stumpfe britische Humor. Und begleitet wird der Autofreak, also Top-Gear-Moderator Jeremy Clarkson, auf seinem eigenen Bauernhof.
0: Ja, und ich vermute mal, dieses Leben auf dem Bauernhof ist dann doch nicht so romantisch, wie man erstmal denkt, oder?
1: Ja, in den 4 Staffeln mit je 8 Folgen, die schon draußen sind, wird sozusagen die Entwicklung zum echten Landwirt von Jeremy Clarkson erzählt. Der kriegt da so seine eigene Farm und lernt dann halt zum Beispiel Traktorfarm. Mhm. Er flucht übers Wetter, dass ihm die Ernte versaut. Oder er flucht über die angebliche Unfähigkeit seiner Mitarbeitenden.
2: Scheiße, was war das? Ich bin irgendwo gegengekracht. Wir benutzen die Scheune zum ersten Mal. Und er lässt das verdammte Ding davor stehen, sodass ich nicht reinkomme. Der faule Sack. Weg mit dem Scheißgitter.
1: Ja, also generell, wie du es hörst, regt sich Jeremy Clarkson eigentlich die ganze Zeit rund um die Uhr auf.
0: Ja, okay, alles klar. Kannst du den Hype deswegen nachvollziehen?
1: Also ich bin ehrlich, für Clarksons Farm braucht man schon einen derben Humor. Also zum Beispiel werden die Schweine da random bei einem Dreier gefilmt, haarklein erklärt, wie die Schafe kastriert werden. Und es gibt wirklich sehr, sehr viele Szenen wie die hier.
3: Ich bin in seinem After.
0: Okay, alles klar. Neue Staffel Clarksons Farm. Die 5. schon gibt's jetzt für euch, wenn ihr mögt, bei Amazon Prime.

2.22 Uhr, hier ist Junge Nacht der ARD. Ich sage es jetzt nicht nochmal Brückentag, weil Tobi aus der Backstube hat geschrieben, ich habe keinen Brückentag. Leute, wie geht's euch? Was macht ihr gerade? Seid ihr noch oder schon wach? 0221 567 89 111.

0: Halb drei, die junge Nacht. Wir schauen mal schnell auf die Straßen. Die A46 Heinsberg Richtung Düsseldorf ist zwischen Neuss-Holzheim und dem Kreuz Neuss-West nach einem Unfall gerade gesperrt. Die A96 Lindau Richtung München ist zwischen München-Leim und Sendlingen wegen Brückenarbeiten in beiden Richtungen noch bis Montag dicht. Die A111 Charlottenburg Richtung Dreieck Oranienburg ist zwischen Festplatz und Seidelstraße wegen Tunnelwartungsarbeiten in beiden Richtungen noch bis 5 Uhr früh gesperrt. Die A113 Schönefeld Richtung Berlin zwischen Schönefeld Nord und Spätstraße wegen Wartungsarbeiten eine Vollsperrung in beiden Richtungen noch bis 5 Uhr früh. Und die A565 Bonn Richtung Meckenheim zwischen dem Dreieck Bonn Nordost und Kreuz Bonn Nord. In beiden Richtungen ist da eine Brücke gesperrt. That's it!
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0: Mit Sebastian Röpke, wenn ihr mögt, ja, mit euch auch. Wie geht's euch? Was macht ihr gerade? Seid ihr noch wach? Seid ihr schon wach? Nummer hier im Studio 0221 567 89111. Geht direkt weiter mit Bibi Rexha und Faithless, New Religion. Der Sebus hier, hi.

0: West MC, Show Me Love, 2.37 Uhr haben wir es gleich, hier ist Junge nach der ARD. Leute, welche Wörter verursachen bei euch auf jeden Fall einen heftigen Ick, wo ihr euch denkt, mag ich überhaupt nicht? Bei Henry ist das hier.
1: Schmatzi. Es ist einfach diese Kombination dieser Mundbewegung, dieses so mit der Verniedlichungsform am Ende, das hat sowas Ekliges für mich, ich weiß nicht.
0: Ja, ich fühle es. Bei mir ist es nämlich Schlüpfer oder auch das Wort Bumsen. Das finde ich ganz, ganz, ganz, ganz, ganz schlimm. Paula, was ist es bei dir?
2: Möhre finde ich irgendwie komisch. Das hatte ich irgendwie schon, seit ich so klein war. Und wenn Leute sagen, so das zwiebelt, wenn irgendwas wehtut. Das finde ich auch ganz schlimm.
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Satisfy, Calvin Harris und Jazzy. Klingt schon sehr stark nach Sommerhit, obwohl der ja gerade eine kleine Pause macht. Hey komm, sei ihm gegönnt. Hier ist die junge Nacht der ARD. Am Freitag. Hellosen.

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1: Um 3 Uhr mit Christine Beitsch. Eine Woche vor dem Start der Fußball-WM in Nordamerika eskalieren in Mexiko die Proteste von Lehrkräften. Sie fordern höhere Gehälter und drohen mit Massenprotesten rund um die Eröffnung des Turniers. Anne Demmer berichtet.
2: Demonstranten rannten mit abgebrochenen Laternenstangen gegen die Eingänge des Bildungsministeriums in Mexiko-Stadt, warfen Fensterscheiben ein und schossen Feuerwerkskörper auf die Einsatzkräfte ab, wie lokale Medien berichteten. Die Polizei reagierte mit Tränengas. Die mexikanische Präsidentin Claudia Sheinbaum lehnt ein hartes Vorgehen gegen die Protestierenden ab. Sie wolle nicht in die Falle tappen, die Gewalt kurz vor der WM als Vorwand für Repression zu nutzen.
1: Der ukrainische Präsident Selenskyj hat Russlands Staatschef Putin direkte Friedensverhandlungen angeboten. In einem offenen Brief schlägt er ein Treffen vor, in der Schweiz, der Türkei oder einem der arabischen Staaten. Selenskyj schreibt, er wolle unter anderem eine Waffenruhe entlang der aktuellen Frontlinie und einen Gefangenenaustausch. Die USA haben den Druck auf Kuba mit neuen Sanktionen weiter erhöht. Das US-Finanzministerium teilte mit, der kubanische Präsident Díaz-Canel und Mitglieder seiner Familie seien auf eine Sanktionsliste gesetzt worden. Dadurch könnten zum Beispiel Vermögenswerte eingefroren werden. Zwischen beiden Ländern gibt es seit Jahrzehnten Spannungen. Unter US-Präsident Trump haben diese zuletzt deutlich zugenommen. Die Obduktion des toten Buckelwals, der vor Wochen vor Dänemark angespült worden war, ist beendet. Aber die genaue Todesursache ist weiter unklar. Die Fachleute fanden weder Hinweise auf schwere Verletzungen noch auf verschluckte Netze oder andere Fremdkörper. Zwar seien Parasiten festgestellt worden, diese seien jedoch nicht für den Tod verantwortlich. Die deutschen Fußballerinnen können sich heute ein Ticket für die WM 2027 in Brasilien sichern. Sie treffen am Abend in Köln in der Qualifikation auf Norwegen. Aus der Sportredaktion Christian Schulze.
3: Bei einem Sieg gegen Verfolger Norwegen ist das direkte Ticket für die WM in Brasilien bereits sicher. Nur bei einer Niederlage würde das deutsche Team die gute Ausgangslage aus der eigenen Hand geben und müsste vor dem abschließenden Gruppenspiel am Dienstag in Slowenien zittern. Das Spiel vor rund 30.000 Fans werde ein Maßstab, ob wir schon die große Nation sind, die viele in uns sehen, oder ob wir noch Zeit brauchen, sagt Bundestrainer Christian Wück. Aufgrund einiger Ausfälle wird sein Team mit einer neu formierten Abwehrreihe und mit Sjoke Nüsken als neue Kapitänin ins Spiel gehen. Torhüterin Ann-Kathrin Berger soll nach einer Bauchprellung einsatzfähig sein.
1: Das Wetter für Deutschland. In der Nacht im Südwesten und an der Nordsee Schauer und örtlich Gewitter, an den Alpen teils kräftiger Regen, sonst gebietsweise aufgelockert. Die Tiefstwerte 14 bis 6 Grad. Tagsüber wechselhaft, vor allem in der Nordhälfte kurze Gewitter, dazu maximal 16 bis 22 Grad. Die Zeit 3:03 Uhr.
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1: Mit Sebastian Röpke, hello. Und ihr seid natürlich auch Part of the Show. Nummer hier im Studio 0221567891111. Hi Sebo, hier ist Silke aus Hatzfeld. Hallo, Grüße. Sie schreibt, ich bin wieder beim Zeitung austragen und grüße alle Kollegen und Nightflyer. Ist das jetzt der offizielle Begriff für alle, die nachts hier zuhören? Nightflyer? Oder kommt's, weil du auch Flyer verteilst? Ich weiß es nicht. Sie schreibt weiter, passt alle gut auf euch auf und haltet die Straßen frei und sauber, allen eine gute Schicht. Ja, wünsche ich euch jetzt auch mit David Guetta und Sia, Beautiful People. Gerne reinmelden, was macht ihr gerade? Seid ihr noch oder schon wach? Nummer hier im Studio 0221 567 89111.

0: 3.20 Uhr, Felix Lobrecht, der löst auch eure Probleme im 99 Problems Podcast. Diesmal das Problem von Maximilian.
1: Ich habe am Anfang des Jahres meine Traumfrau kennengelernt und Okay. Wir haben uns dreimal getroffen und jetzt ist sie für 6 Monate in der Karibik auf dem Schiff. Und die Frage ist, wie soll ich mich verhalten bei einer Fernbeziehung, die keine Fernbeziehung ist?
2: Warum ist es keine Fernbeziehung?
1: Offiziell sind wir noch nicht zusammen.
2: Ah, okay. Ihr habt gar keinen Kontakt, weil sie auf dem Schiff ist, da gibt es kein Internet.
1: Ab und zu schon, aber sehr sporadisch, halt mal einmal in der Woche.
2: Also ich glaube, das Schlimmste, was du machen könntest, wäre da so einfach hinzufliegen oder so als Überraschung. Ich glaube, man hat bestimmt so die Idee, so, oh, dann überrasche ich die und dann so, oh nee, ist scheiße. Ich glaube, das würde ich nicht machen. Ich glaube, ich würde wirklich einfach hoffen, dass die da eine gute Zeit hat und dann, dass sie sich danach einfach freut, dich wiederzusehen. Willst du dir einfach einen kleinen Gruß in die Kamera sprechen? Nichts zu Schnulziges, weil hier sind noch andere Leute anwesend.
1: Ich wollte eigentlich dich fragen, ob du einen Gruß schicken kannst, weil sie auch ein großer Felix Lobrecht ist.
2: Echt? Ja klar, mache ich. Wie heißt die?
1: Lisa.
2: Lisa, du geile Sumse. So, während du hier irgendwie da mit den Piraten am Rumschiffen bist, sitzt hier Maximilian und hat nichts anderes im Kopf, außer dich. Deswegen, genieß die Zeit, mach dir das da toll auf deinem Schiff, mach tolle Erfahrungen, aber wenn du zurückkommst, wählst du nur eine Nummer und das ist die von Maximilian. Die Leute finden das auch, deswegen klatschen die gerade alle.
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0: Ah, es ist 3:30 Uhr, die junge Nacht. Wir schauen auf die Straßen. A96 Lindau Richtung München ist zwischen München-Laim und Sendling wegen Brückenarbeiten noch in beiden Richtungen bis Montag gesperrt. Die A111 Charlottenburg Richtung Dreieck Oranienburg zwischen Festplatz und Seidelstraße wegen Tunnelwartungsarbeiten in beiden Richtungen noch bis 5 Uhr früh gesperrt. Die A113 Schönefeld Richtung Berlin zwischen Schönefeld Nord und Spätstraße, ja, wegen Wartungsarbeiten eine Vollsperrung in beiden Richtungen bis 5 Uhr früh noch. Und die 565 Bonn Richtung Meckenheim zwischen dem Dreieck Bonn-Nordost und Kreuz Bonn-Nord. In beiden Richtungen ist da die Brücke gesperrt. That's it!
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0: Vince, was da drauf geht? Hello, schön, dass ihr dabei seid. Leute, ich folge bei Instagram so einer, die macht so, ja, ganz schlimm dreckige Wohnungen wieder sauber. Das ist so ihr Content. Und manchmal ist dann halt auch so ein bisschen tragisch, warum die Wohnung so verwahrlost ist. Aber die sind halt immer so richtig krass verwahrlost. Und dann macht die das sauber und man denkt sich so, oh, bei mir zu Hause sieht's gar nicht mal so schlimm aus, I guess.

0: Wann ist denn das? 3.37 Uhr geworden. Die junge Nacht ist hier am Freitag. Hello. Ja, meine Eltern waren jetzt die Tage zu Besuch, deswegen hatte ich letztes Wochenende auch frei. Oh Wunder, ein paar von euch haben gefragt. Das war die Antwort. Ja, deswegen, also ich habe ja eben erzählt, meine Bude sieht manchmal gerne auch so ein bisschen aus wie diese Messi-Buden, die da irgendwie online geputzt werden. Nee, jetzt, wo meine Eltern da waren, war natürlich alles schön sauber. Aber wir sind auch viel draußen unterwegs gewesen und sehr viel durch Köln gelaufen. Und überall hingen Plakate mit Poldi. Ja, Fußballlegende Lukas Podolski, der hat jetzt seine eigene Doku auf Netflix. Poldi heißt die einfach. Lange drüber nachgedacht, über den Namen auch. Naja gut, aber passt halt auch sehr. Annika Wassermüller aus dem Junge Nachtteam, du hast es schon geguckt und sagst, da sieht man jetzt schon einiges Privates, ne?
1: Halt wirklich komplett. Also Poldi macht ja eh keine halben Sachen, ne? Und er wollte diese Doku halt so authentisch, wie es nur irgendwie möglich ist. Und deswegen ist in der neuen Doku auch das eine oder andere Mal sein nackter Hintern zu sehen.
2: Also wenn man die Hosen runterlässt, dann muss man die runterlassen. Und macht ja jeder. Also geht ja keiner mit einem Schlafanzug duschen, sondern man ist nackig beim Duschen oder wenn man irgendwie in der Sauna sitzt. Das ist normal.
1: Also weißt du Bescheid, ne?
0: Ja, weiß ich Bescheid. Lukas Podolski ist nackt beim Duschen. Hätte ich mir vorher auch schon denken können. Also warst du generell gar kein Stress mit ihm, die Dreharbeiten?
1: Nee, Poldi, der hatte gar kein Problem damit, 24/7 von Kameras begleitet zu werden, hat er uns im Interview erzählt. Und sogar seine Familie, die musste einfach mitziehen.
2: Ich glaube, ist auch neu für die gewesen, aber die hatten keine andere Wahl, die mussten da rein.
0: Vielleicht haben die sich Tipps bei den Geissens geholt, die machen das schon seit Dekaden. Also es geht auch einfach ums Privatleben des Lukas Podolski?
1: Ja, voll. Also eigentlich dachte Netflix, dass die Poldi bei seinem Karriereende begleiten würden, also halt so dieses letzte Karrierejahr in Polen mitnehmen. Mhm. Aber da haben sie halt die Rechnung ohne Poldi gemacht.
3: Aktuell ist der Plan so, dass Schluss ist, aber ich lasse mir immer eine Tür auf im Leben.
4: Also drehen wir jetzt nicht deine letzte Saison?
3: Vermeintlich letzte Saison.
1: Ja, und turns out, Lukas Podolski hat dann doch nochmal verlängert.
0: Ach Mensch, ja. Langweilig wird's bei Lukas Podolski auf jeden Fall wahrscheinlich nicht. Der hat ja auch noch eine eigene Dönerkette, dies, das. Ja, die neue Doku Poldi, die läuft dann auf Netflix. Und ob die gut ist, da sprechen wir gleich nach 4 nochmal drüber. Vorher für euch erstmal Taylor Swift mit Elizabeth Taylor. Die junge Nacht ist hier. Hi.

10 vor 4, hier ist die junge Nacht der ARD. Hä, warum spielen die denn 12 Jahre, einen Song, der von 2012 ist, von Justin Bieber und Nicki Minaj so häufig im Radio? Was ist da los? Ey Leute, der war doch beim Coachella Festival und hat da seine alten Tracks nochmal, ja, über YouTube abgespielt. Es klingt lower, als es war. Es war eigentlich ein wholesome Moment. Und da sind einfach wahnsinnig viele alte Justin Bieber Songs durch Streaming wieder hochgerutscht. Und ich meine jetzt Justin Bieber mit Beauty and a Beat war jetzt auch längere Zeit wieder Platz 1 der deutschen Singlecharts. Ist halt einfach so. Da haben wir gedacht, naja, komm, im Radio kann man den auf jeden Fall auch nochmal geil spielen. Es ist auch voll das Brett. Ich weiß gar nicht, also Justin Bieber war schon immer sehr, sehr, sehr verankert in meinem Herzen. Hier ist die junge Nacht der ARD am Freitag. Willkommen.

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1: Um 4 Uhr mit Christine Beitsch. Die Kritik an den Plänen von Gesundheitsministerin Wagen für eine Pflegereform nimmt weiter zu. Von Sozialverbänden und Gewerkschaften heißt es, das Vorhaben der CDU-Politikerin gehe vor allem zu Lasten von Pflegebedürftigen und Angehörigen. Aus der Nachrichtenredaktion Volko Damm.
2: Die Pläne von Wagen sehen Mehreinnahmen und Ausgabenkürzungen für die Pflegeversicherung vor. Dafür sollen Heimbewohner, Besserverdienende und Menschen ohne Kinder stärker belastet werden. Von einer Bankrotterklärung der Sozialpolitik etwa sprach der Hauptgeschäftsführer des Arbeiter-Samariter-Bundes Fichtmüller in den Funke-Zeitungen. Mit Blick auf steigende Eigenanteile für Pflegebedürftige sagte er, dieser Kurs beschädige die Solidarität im Land nachhaltig. Deutliche Worte wählte auch die Chefin des Deutschen Gewerkschaftsbundes Fahimi. Wagens Pläne seien reiner Zynismus und eine Zerstörungsreform der Pflegeversicherung.
1: US-Präsident Trump hat neue Investitionen in die Kohleindustrie angekündigt. Nach Angaben des Weißen Hauses sollen 700 Millionen Dollar unter anderem in den Bau und die Modernisierung von Kohlekraftwerken sowie in den Ausbau von Kohleminen fließen. Die US-Regierung begründet den Schritt unter anderem mit dem steigenden Energiebedarf durch Rechenzentren für künstliche Intelligenz. Kurz vor dem Start der Fußball-WM in Nordamerika eskalieren in Mexiko die Proteste von Lehrkräften. Lokale Medien berichten, dass Demonstranten unter anderem Feuerwerkskörper auf Einsatzkräfte schossen. Die Polizei reagierte mit Tränengas. Die Lehrergewerkschaft fordert höhere Gehälter und droht mit Massenprotesten rund um die Eröffnung der WM in einer Woche. Nach der Panne bei einem Lufthansa Dreamliner am Frankfurter Flughafen wird weiter nach der Ursache gesucht. Die Boeing ist laut Lufthansa zu weiteren Untersuchungen in eine Technikhalle gebracht worden. Bei dem Vorfall gestern war vor dem geplanten Start eines der Fahrwerke der Maschine plötzlich eingeknickt. Mehrere Crewmitglieder wurden verletzt. Der deutsche Tennisprofi Alexander Zverev hat sich vor dem Halbfinale der French Open zuversichtlich geäußert. Er tritt heute in Paris gegen den Tschechen Jakub Menzik an. Zverev sagte, er habe Respekt vor dem 20-Jährigen.
3: Ich finde, dass die jungen Spieler jetzt unfassbar aggressiv spielen. Habe ich früher auch gemacht. Aber die spielen sehr, sehr gutes Tennis. Die haben alle unfassbares Potenzial, klar. Aber ich konzentriere mich auf mich und ich vertraue mir selber und ich muss mein Spiel auch selber vertrauen.
1: Zverev steht zum 5. Mal in seiner Karriere im Halbfinale der French Open. Das Wetter für Deutschland. In der Nacht im Südwesten und an der Nordsee Schauer und örtlich Gewitter, an den Alpen teils kräftiger Regen, sonst gebietsweise aufgelockert. Die Tiefstwerte 14 bis 6 Grad. Morgen wechselhaft, vor allem in der Nordhälfte Deutschlands kurze Gewitter. Mäßiger, teils böiger Westwind, dazu bis 22 Grad. Die Zeit 4.03 Uhr.
4: Die junge Nacht, wir schauen auf die Straßen. A96 Lindau Richtung München ist zwischen München-Leim und Sendling wegen Brückenarbeiten in beiden Richtungen noch bis Montag gesperrt. Die A100 Wilmersdorf Richtung Neukölln ist im Tunnelortsteil Britz wegen eines Feuerwehreinsatzes gerade gesperrt. Die A111 Charlottenburg Richtung Dreieck Oranienburg ist zwischen Festplatz und Seidelstraße wegen Tunnelwartungsarbeiten noch in beiden Richtungen bis 5 Uhr früh gesperrt. Die A113 Schönefeld Richtung Berlin zwischen Schönefeld Nord- und Spätstraße. Wegen Wartungsarbeiten eine Vollsperrung in beiden Richtungen noch bis 5 Uhr früh. Und die A565 Bonn Richtung Meckenheim zwischen dem Dreieck Bonn.

0: Die junge Nacht ist hier, wir haben gerade schon drüber gesprochen. Fußballlegende Lukas Podolski hat eine Doku bekommen. Gibt's bei Netflix. Poldi heißt die Doku. Ja, der Name ist Programm. Und junge Nachtkollege Marcel Emmel, Poldi hat ja im Trailer noch gesagt, Dokus zu Fußballspielern gibt's genug. Ich mach das ganz anders, aber du sagst, es ist insgesamt trotzdem eine klassische Fußballer-Doku?
1: Ja, aber hier ist es halt wirklich total unterhaltsam, weil eben 100% Poldi. Also es geht schon viel um Fußball, so die Karriere, aber noch mehr um seine Projekte drumherum. Eis, Döner, Klamotten, Festivals.
2: Klar ist das Ziel, irgendwie die ganzen Business groß zu machen. Ich will 100, 200 Läden, das ist mein Ziel. Die Überraschung sieht man oft ins Gesicht der Leute. Wenn du sagst, es sind mittlerweile fast 60 Läden, dann sagen die wahrscheinlich, boah, leck mich am Arsch, ne?
1: So, Poldi als Raum- und Businessdeuter für die Zeit nach der Karriere mit der linken Kleve als Geschäftsmann.
0: Was sind für dich so die Doku-Highlights?

0: Es ist halt wirklich eigentlich die Schlagzahl der Poldi-Sprüche.
1: Klar würde ich jetzt gerne zu Hause sitzen, aber ich kann mich unter der Erde bald ausruhen.
0: So ist es nämlich. Prinz Poldi, König der One-Liner, also wirklich drei Gags, ein Elfer und der Witz hat bei ihm 90 Minuten.
2: Ja, aber es ist auch schon eher so ein Imagefilm, wo er richtig gut bei wegkommt, oder?
0: Ja, ist es auch. Das ist das shiny Netflix-Selbstporträt. Aber das ist ja halt mittlerweile auch wirklich normal. Und gefühlt hat ja auch noch nie jemand hinterfragt, ob sich Van Gogh auf seinem Selbstporträt auch hübscher gemalt hat, als er eigentlich war. Ne? Also es ist 100% Poldi, inklusive sehr vieler, auch sehr freizügiger Szenen.
2: Ja, hat Annika eben schon erzählt. Man sieht seinen Poppes. Also wenn das kein Grund ist, jetzt mal Netflix anzuschmeißen. Ja, da gibt's die Lukas Podolski-Doku und die hat den treffenden Namen Poldi. Wow.

0: 420, hier ist die Junge nach der ARD am Freitag. Wir haben vorhin schon mal drüber gesprochen. Wörter, die uns einfach einen fiesen Ick geben, wo wir uns denken, Iba, sag das bitte nicht. Bei mir ist zum Beispiel das Wort Schlüpfer oder wenn jemand statt Sex Bumsen sagt. Schwierig. Ja, Henry aus Köln findet dieses Wort hier maximal mies.
1: Schmatzi. Es ist einfach diese Kombination dieser Mundbewegung, dieses so mit der Verniedlichungsform am Ende, das hat sowas Ekliges für mich, ich weiß nicht.
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1: Oui, oui.

0: Halb fünf, hier ist die junge Nacht der ARD. Wir schauen mal schnell auf die Straßen. Die A13 Dresden Richtung Schönefelder Kreuz ist zwischen Thiendorf und Schönborn nach einem LKW-Unfall gerade gesperrt. Die A96 Lindau Richtung München ist zwischen München-Leim und Sendling wegen Brückenarbeiten in beiden Richtungen noch bis Montag gesperrt. Die A100 Wilmersdorf Richtung Neukölln ist im Tunnelortsteil Britz wegen eines Feuerwehreinsatzes immer noch gesperrt. Die A111 Charlottenburg Richtung Dreieck Oranienburg ist zwischen Festplatz und Seidelstraße wegen Tunnelwartungsarbeiten in beiden Richtungen noch bis 5 Uhr früh gesperrt. Die A113 Schönefeld Richtung Neukölln ist zwischen Schönefeld Nord und Spätstraße wegen Wartungsarbeiten gerade dicht. Die A565 Bonn Richtung Meckenheim zwischen dem Dreieck Bonn-Nord-Ost und Kreuz Bonn-Nord ist in beiden Richtungen die Brücke gesperrt. Und dann haben wir noch die A100 Richtung Süden ist in Höhe Sonnenallee wegen eines Feuerwehreinsatzes auch gerade gesperrt. That's it!
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0: Mit Sebastian Röpke, hello, schön, dass ihr dabei seid. Wir haben eben über Ick-Wörter gesprochen, also Wörter, wo ihr euch denkt, nee, das möchte ich nicht hören. Ich habe gesagt, bei mir ist es Schlüpfer. Christian versucht mir jetzt gerade über die 0221-56789-111 zu erklären. Ja, Schlüpfer sagt man ja auch nicht. Das ist ja eine Retro-Shorts dann. Ja, klar. Ich würde es trotzdem Schlüpfer nennen. Sabalasten jetzt mit Lush Life. Der Sebus hier. Schlüpfer.

0: 4.37 Uhr, hier ist die Junge Nacht der ARD. Ey, ich verstehe immer null, warum Großbritannien beim ESC immer so schlecht abschneidet. Weil, ich meine, die meiste geile Musik kommt aus Großbritannien. Olivia Dean, Ray, Ed Sheeran, Adele. Ja, aber auch die britische Girlgroup Flow, F-L-O. Und die haben den neuen Track draußen, der heißt Leak It. Und in dem Song geht's halt um das Zurückgewinnen der eigenen Macht, unerschütterliches Selbstbewusstsein und der Umgang mit digitaler Aufmerksamkeit. Okay, das alles in einem Track für 3 Minuten? Na gut.
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0: 4:47 Uhr ist die junge Nacht der ARD am Freitag. Bei unserer Generation Gag stellen wir neue Comedians auf die Bühne. In diesem Fall war es Julia Brandner. Und sie durfte da ein bisschen was erzählen, und zwar zu ihrer Periode.
1: Ich war auf so einer katholischen Mädchenschule. Jetzt nicht, weil ich gläubig bin oder weil meine Eltern gläubig sind. Das war einfach die einzige Schule mit einem Swimmingpool. Und da haben wir gedacht, wie schlimm ist so ein bisschen Jesus? Und da haben sie uns halt die ganze Zeit gesagt, wenn du vor der Ehe Sex hast, dann kommst du in die Hölle. Wo ich immer denke, ja, aber mein Körper bestraft mir dafür, dass ich keinen hatte. Schafft doch mal Anreize. Mama, so, wer Bums blutet, wer nicht Bums blutet, nicht. Fände ich nur fair. Das Einzige, wo es, glaube ich, ein bisschen schwierig wäre, wäre so im Thema Menschheit und Aussterben und so. Ich glaube, das wäre so ein bisschen schwierig. Weil als Frau, bevor du mit einem neuen Typen ins Bett gehst, du musst dir ja eh immer schon überlegen, lohnt sich jetzt für den meine Vaginalflora aus dem Gleichgewicht zu bringen? Ja, da fühlt sich jemand. Und stell dir vor, das wäre jetzt noch in die Periode geknüpft, dann müsstest du immer denken, ist dieser Schwanz jetzt eine Woche Krämpfe wert? Und ich will den anwesenden Männern nicht zu nahe treten. Ihr seid sicher alle voll gut im Bett, aber die Statistik spricht halt nicht für euch. Hm? Und damit verabschiede ich mich von euch. Dankeschön.
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4.57 Uhr haben wir es gleich. Ja, ergo, diese Sendung ist over, Leute. Danke fürs Dabeisein. Wir hören uns, wenn ihr mögt, gern kommende Nacht wieder. Ich schmeiß euch raus mit Harry Styles' American Girls. Der Sebo wünscht euch einen schönen Freitag. Ob Brückentag oder nicht, ist ja Latte. Tschüss.

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0: ist Friday!
1: Ihr glaubt nicht, wie ich mich freue!
0: Yes! Ey, wir starten rein auf ins Wochenende. Juhu. Natürlich sind Bexen und Tobi hier bei Spulling Tag und Wach auch mit von der Partie.
1: Schönen guten Morgen.
0: Mit von der Partie. Ich finde, wenn die WM losgeht, können wir eigentlich nur noch in Fußballsprache reden.
1: Ach du Scheiße, Tobi, das wird die größte Challenge.
0: 6 Uhr Anstoß hier bei Spulling Tag und Wach.
1: Ja, Team Tobi hat Anstoß.
0: So.
1: Aber Team Bexen zieht nach.
0: Wir gucken mal, ob ein bisschen abseits auf den Straßen angesagt ist. Vorsicht auf der A2 Richtung Berlin. Zwischen Wollin und Brandenburg liegen Fahrzeugteile auf der Fahrbahn. Es wird nachgespielt, weil die A14 Richtung Dresden zwischen Naunhof und Klinge nach einem Unfall gesperrt ist. Zurzeit deshalb 15 Minuten mehr, die ihr einplanen müsst, bis Kleinpösner. Und auf der A14 Richtung Dresden zwischen Döbeln Nord und Döbeln Ost, da steht ein defekter LKW hinter einer Kurve. Der wird bestimmt gleich ausgewechselt. Falls ihr noch Staus oder Blitze habt, ruft ihr durch 08000 21 und 4 mal die 0. Oder schickt gerne WhatsApp rüber. Die Nummer gibt's auf sputnik.de. Dankeschön.
1: Dann schauen wir mal, wie der Punktestand hier ist, temperaturtechnisch natürlich gesehen. Halle liegt vorne mit 13 ja. Grad, Dessau auch mit 13 und Magdeburg mit 12 Grad. Nachher wird vielleicht noch die Bude brennen, ich weiß auch nicht, ob man das so sagt, aber es kommen noch Gewitter vorbei, hier und da auch noch Schauer. Aber erstmal ist es trocken hier und da quetscht sich auch die Sonne nochmal durch. Es wird relativ warm. Da dürfen wir jubeln, 22 Grad.
0: Ich liebe alles daran gerade. Ich glaube, wenn ihr gerade eingeschaltet habt, denkt ihr euch wahrscheinlich,
2: was ist denn hier los?

0: Sexuell, hier bei Schwulitag wach, Bex und Tobi am Stissel. Wir werfen mal einen kurzen Blick nach Halle Neustadt, denn Halle Neustadt hat ein eigenes Festival, 4 Tage lang Musik, Workshops, Gespräche und einfach ein bisschen Leute treffen.
1: Das Mosaik-Festival, so heißt es, da ging es gestern schon los. Warum Halle das braucht? Naja, das haben uns die Organisatoren Max und David erzählt.
2: In Halle Neustadt fehlt es an Kultur- und Kunstorten, obwohl die Leute total Bock da drauf haben. Und so ist das aus unserem Nachbarschaftszentrum Passage 13 heraus entstanden, dass wir alle Initiativen, alle Menschen zusammengebracht haben, um das Festival auf die Bühne zu bringen.
1: Stark. Klingt erstmal gut, ja. Was genau gibt's denn da so vor Ort zu erleben?
2: Da haben wir 4 Musikbühnen von Rock, Pop, Schlager hin zu Hip-Hop und Techno. Da ist wirklich für alle was dabei. Und bei dem Kulturprogramm haben wir verschiedene Ausstellungsformate, Workshop-Formate.
3: Wenn es darum geht, einfach nachbarschaftliches Engagement zu feiern, irgendwie vor Ort zusammen was Cooles zu machen, dann kann man einfach kostenlos vorbeikommen und überall mitmachen.
2: Und gern auch einfach mal auf Kaffee und Kuchen vorbeikommen und auf einen kleinen Schnack.
1: Da bin ich dabei.
0: Also, ich finde, bei Schlager hat es mich abgeholt. Dich
1: ja,
0: auch. Da
1: habe ich
0: direkt gesehen, wie die Hand nach oben gegangen ist. Und bei Kaffee und Kuchen hatten sie mich auch direkt.
1: Ja, also unser Plan steht,
0: ja,
1: Tobi.
0: Ja, ich finde das sehr nice, muss ich sagen. Friends aus und um Halle. Ich sag mal einfach so, gestern ging es los. Noch bis Sonntag habt ihr Zeit. Könnt ihr einfach mal auf einen Schnack vorbeischauen oder lauscht einfach ein bisschen der Musik auf den Bühnen. Das Mosaik-Festival in Halle ist komplett kostenlos. Also, viel Spaß und vielleicht seht ihr uns zwei auch.
1: Ja, bis dahin.
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0: Also ich weiß nicht, was mich irgendwann mal zum Joggen bringen könnte. Ich finde es so stinkend langweilig. Außer vielleicht dieses Konzept hier.
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2: Oder wenn du durch eine bestimmte Situation mal um dein Leben joggen müsstest. Weißt du? Ich glaube dann auch.
0: Da würde ich sogar sprinten, Tobi.
2: Oh, wow.
0: Nein, ich rede jetzt tatsächlich über die Running Raves. Also Joggen und Feiern gleichzeitig. So heißt das Ganze. Geht auch gerade irgendwie in den sozialen Medien viral. Das Konzept ist eigentlich auch ganz simpel. Ein DJ mit so einer mobilen Anlage fährt vorne weg. Und dahinter sind dann die ganzen Läuferinnen und Läufer, die nicht nur rennen, sondern auch raven.
2: Ja, das ist wirklich in Sao Paulo. In Brasilien sieht man da, also das wirklich inzwischen regelmäßig. Und auch bei uns in Deutschland waren am 1. Mai schon über 150 Menschen dabei. Beliebt ist der Running Rave übrigens deshalb, weil er drei Dinge verbindet, die wir sonst selten zusammen erleben. Mhm. Bewegung, Gemeinschaft und Feiern.
0: Ja.
2: Man ist halt draußen, man ist in der Gruppe, man hat Musik, man hat Energie. Und für viele fühlt sich Joggen dann halt nicht mehr nach Sport an, sondern nach so einem kleinen Straßenfestival.
0: Ja, also für mich würde sich Joggen immer noch wie Joggen anfühlen. Nur
2: echt?
0: Mit ein bisschen mehr Spaß, glaube ich.
2: Aber findest du nicht, wenn du so unterwegs wärst beim Joggen mit ganz vielen anderen und dann hörst du das so?
0: Okay, du hast mich überzeugt.
2: Und lauf!
0: Ich jogge schon mal los!
2: Und los!
0: Wunderbar, Kommissar Meiner ist auch mit dabei.
2: Ja, den sehe ich schon. Und los!
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0: auf. Ach so, ich bin direkt mit den Verkehrsstarten, war ich aufgeregt.
1: Ja, mach doch direkt.
0: Nee, ich muss ja erstmal hier. Sputnik Tango
1: machen. Ja, so ist es richtig.
0: Auf der A2 Richtung Hannover zwischen Alsleben und Allengersleben-Bindung nach einem Unfall und die A14 Richtung Dresden zwischen Naunhof und Klinger. Nach einem Unfall gesperrt, zurzeit 3 Kilometer Stau bis Kleinpösner. Da ist ein Kleintransporter mit Anhänger umgestürzt. Ein Blitzer haben wir den aktuellsten in Leipzig in der Taucherstraße stadteinwärts. Und falls ihr noch was habt, klingelt da durch 08021 und 4 mal die 0. Oder schickt gerne WhatsApp rüber. Die Nummer gibt's auf sputnik.de. Dankeschön.
1: Ganz im Westen der Altmark des Harzes allmählich aufgelockert. Ansonsten ist es grau bedeckt, richtig viele Wolken. Die Temperaturen, die sind und bleiben aber zweistellig. 13 Grad in Halle am Rheinischen Platz, 12 Grad in Magdeburg am Hasselbachplatz und 12 Grad auch in Erfurt am Nordpark. Heute bleibt es ein Wechsel von Sonne und Wolken, so ein bisschen wie gestern. Da wusste man ja auch nicht, was passiert jetzt.
0: Ja, ja.
1: Auf einmal Sonnenschein, auf einmal wieder grau, dann kam doch was Nasses von oben. Naja, am Nachmittag wird es ordentlich dicht, da kommen eventuell wieder auch Schauer und Gewitter hin. Zu. Es wird auch so ein bisschen windig, aber es bleibt relativ warm. Bis 22 Grad sind drin.
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0: Freitags immer wieder neue Mucke rausgekommen.
1: Yes.
0: Und diesen Song kennen wir ja schon aus unserer Playlist. Alex Warren, wir beide lieben den sehr,
1: ja.
0: Und deswegen freuen wir uns, dass wir nach 2 Songs hier gleich mal auf den neuesten Song Passenger gucken.
1: Oh, ich bin so gespannt, der liefert ja so ab, Alex Warren.
0: Ey.
1: Also meine Erwartungen sind ganz weit oben.
0: Und wir checken es ab nach 2 Songs.

0: In etwas mehr als einem Jahr hat dieser Typ die Popwelt einmal komplett auf links gedreht. Sputnik First Play. Ja, wir reden über Alex Warren. Also spätestens bei den Grammys, da war es um mich geschehen. Da hatte er ja Ordinary gesungen und sich die ganze Zeit doppelt gehört. Und trotzdem so abgeliefert. Ich dachte mir, wie professionell und sympathisch kann ein Mensch bitte sein.
1: Vor allen Dingen dann auch diese TikToks, die er danach, wo er sich selber dann nicht so ernst genommen hat und ein bisschen Spaß darüber gemacht hat. Sehr sympathischer Typ. Cool. Sein Song Ordinary stand in den USA, in den UK und auch bei uns in Deutschland und in vielen anderen Ländern auf der 1. Auch sein Nachfolger dann Eternity ist richtig abgegangen. Und auch Fever Dream hat es bei uns hier in die Sputnik-Playlist geschafft und reist ab. Lieben wir beide auch. Ich würde sagen, auch in der Playlist aktuell ganz weit vorne bei mir so persönlich. Ja. Und auch nach seinem Debütalbum letztes Jahr und einer ausverkauften Tour gibt es nun neues Material von ihm.
0: Ja, und ich muss sagen, ich habe auch so ein bisschen Schiss davor. Ich habe noch nicht in den neuen Song reingehört. Das wird jetzt für mich auch gleich eine Überraschung sein. Aber der neue Song heißt Passenger. Und deswegen hören wir einfach mal gemeinsam rein. Und ich hoffe, wir werden alle nicht enttäuscht. Jetzt hier ein Sputnik First Play bei Sputnik Tag und Wach.
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0: Oh mein Gott, Alex Warren, was hast du da rausgehauen? Also wirklich, ich habe jetzt gerade mal so in der Redaktion rumgeguckt. Alle waren am Wippen. Uns wurde sogar reingerufen, wenn das mal nicht ein guter Laune-Song ist. Ich finde, das trifft es auf den Punkt.
1: Na, er schafft es irgendwie auch immer. Ich meine, viele Songs sind ja irgendwie auch gar nicht im Sommer rausgekommen von ihm, aber trotzdem hat man immer das Gefühl, man hat Bock auf den Sommer.
0: Ja.
1: Also besser kann es eigentlich gar nicht laufen.
0: Wie so eine warme Umarmung hat sich das auch so ein bisschen angefühlt. Als würde man so in der Umarmung rumhüpfen. Na, na, na, na, na, na, na, na.
1: Ich finde, besser hättest du es gar nicht, oder, beschreiben können.
0: Ja.
1: So, also, ich hoffe, euch hat's gefallen. Ihr könnt ja gerne mal eine WhatsApp schreiben, wie ihr den Song fandet. Wir machen natürlich direkt weiter mit Lieblingsmucke, Like the Weeknd und jetzt Juiced mit Turn the Lights Off.

0: 3 Weltmeisterschaften, 3 richtige Tipps. Klingt tatsächlich völlig verrückt, muss man an der Stelle mal sagen. Ist es vielleicht auch ein ganz kleines bisschen. Ein deutscher Wirtschaftsexperte hat eine Formel gebaut, mit der er die WM-Ergebnisse vorhersagen kann.
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2: Finde ich richtig spannend. Da höre ich immer direkt gerne hin, weil ich möchte natürlich auch wissen, wer wird denn Fußballweltmeister? Der hat es tatsächlich die letzten Jahre schon gemacht. Also 2014 sagte die Formel bereits Deutschland voraus, stimmte. 2018 Frankreich, stimmte auch. 2022 Argentinien, stimmte auch. 3 Turniere, 3 Treffer. Und Ingo aus dem Sputnik-Team, der weiß mehr. Wie macht denn dieser Experte das Ganze?
3: Also dieser Wirtschaftsexperte, Joachim Meister, der nutzt nicht nur Fußballfakten, sondern vor allen Dingen auch Daten,

0: 7.01 Uhr haben wir es.
1: Schönen guten Morgen.
0: Zeit für die News.
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3: Der Bundesverband Spedition und Logistik befürchtet nach dem Auslaufen des Tankrabatts einen Bumerang-Effekt. Hauptgeschäftsführer Frank Huster sagte im MDR, die Transportunternehmen bräuchten aber einigermaßen stabile Preise, um Planungssicherheit zu haben. Zudem beklagte Huster, dass der Straßengüterverkehr beim CO2-Preis doppelt belastet werde, zum einen über die Lkw-Maut und zum anderen bei jedem getankten Liter Diesel. Die Bundesregierung müsse eine der beiden Abgaben streichen. Deutschland will ukrainischen Männern im wehrpflichtigen Alter die Aufnahme in der Europäischen Union erschweren. Das erklärte Bundesinnenminister Alexander Dobrindt bei einem EU-Treffen in Luxemburg. Danach sollen 23 bis 60 Jahre alte Männer aus der Ukraine künftig anders behandelt werden. Kriegsflüchtlinge aus der Ukraine müssen derzeit in der EU nicht Asyl beantragen. Den Daten zufolge haben rund 4,3 Millionen Ukrainer in der EU Schutz erhalten, die meisten in Deutschland und Polen. Deutschland und Mexiko wollen enger im Kampf gegen organisierte Kriminalität zusammenarbeiten. Außenminister Joan Wadephul betonte nach Gesprächen in Mexiko-Stadt, der steigende Drogenkonsum in Europa bereite große Sorgen. Kartelle agierten zunehmend international, deshalb müsse die Zusammenarbeit verstärkt werden.
0: Danke für die Infos.
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0: Die A14 Richtung Dresden ist zwischen Naunhof und Klinger nach einem Unfall gesperrt. Zurzeit staut sich bis Leipzig-Ost. Da ist ein Kleintransporter mit Anhänger umgestürzt.

0: Dadurch auch Stau auf der B6 bei Borsdorf. Sonst kommt ihr gut durch. Die aktuell zum Blitzer auf der A36 Richtung Braunschweig in Höhe Wernigerode Nord und in Leipzig in der Taucherstraße stadteinwärts. Falls ihr noch was habt, klingelt da durch 08000 21 und 4 mal die 0 oder schickt gerne WhatsApp rüber. Die Nummer gibt's auf sputnik.de. Dankeschön.
1: Ganz im Westen der Altmark des Harzes, da ist es allmählich aufgelockert. Ansonsten ist es heute grau, bedeckt, ganz viele Wolken, aber wir dürfen trotzdem nicht meckern, denn es ist relativ mild. 13 Grad in Halle in der Heide, 13 Grad haben wir auch in Wittenberg am Luthergarten und in Magdeburg am Alten Markt ein bisschen frischer, dann mit 12 Grad. Heute wieder ähnlich wie gestern, wir wissen nicht, was abgeht. Mal Sonne, mal Wolken, alles ist mit dabei. Am Nachmittag wird es noch wilder, weil dann kommen auch noch neben den dichten Wolken Schauern oder Gewitter hinzu. Es bleibt aber relativ mild, bis 22 Grad sind drin.
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0: Yes, nächste Woche Montag geht es los und da heißt es natürlich eins, wir wollen Franzi auch so ein bisschen kennenlernen. Immerhin seid ihr mit ihr dann unterwegs und deswegen hat sie uns ein kleines Quiz dargelassen. Wir müssen gleich mal mitraten, welche Geschichte über sie stimmt. Finde ich spannend,
1: genau,
0: ich liebe
1: ja.
0: sowas.
1: Ich liebe sowas auch und wir kennen sie ja auch noch nicht so lange, ihr ja auch noch nicht. Deswegen schnappt euer Handy und dann raten wir einfach mal gemeinsam.
0: Ja, bis gleich.
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0: So, eigentlich wollte ich jetzt mit euch über Nina Chuba und auch über unsere Kollegin Franzi reden. Aber ja, da muss ich Bexen jetzt erstmal fragen, wie geht's dir und deinem Schluck auf? Können wir starten oder wie ist es?
1: Du, ich weiß nicht, das ist so unvorhersehbar. Also es kann sein, dass gleich irgendwann jetzt ist eine gute Phase.
0: Die letzten 10 Minuten einfach durchgehickst.
1: Mach schnell.
0: Es geht um diese Lady. Nina Chuba und es geht natürlich auch noch über um eine ganz andere Lady.
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0: Yes.
1: Oh yes, Franzi ist mit am Start. 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
0: Ich hoffe, dass Franzi da nicht irgendwie Schluck auf hat beim Mitsingen. Aber wir wollen Franzi natürlich auch noch ein bisschen besser kennenlernen und genau das machen wir jetzt mit einer kleinen Quizfrage. Es gibt ja immer so zwei Party-Stories und nur eine davon ist wahr. Wir müssen gemeinsam raten. Ich würde gar nicht so viel lang drum rumschnacken. Nee. Franzi, leg mal los.
3: Ja, ich war auf jeden Fall schon auf sehr vielen Partys, wo wilde Sachen passiert sind. Also wir legen direkt los. Ist diese Partygeschichte von mir wahr oder falsch? A. Meine ganze Crowd hat mich in Costa Rica einfach mal gesucht, weil ich 300 Meter entfernt unter einer Palme mit einem Typen geflirtet habe. Nach einer Stunde haben sie mich erst gefunden. Oder B, ich musste mal in einem Club als DJ einspringen, weil ich ganz übereifrig gesagt habe, dass ich das safe richtig gut kann, wenn nicht sogar besser als die, die gerade auflegen. Und ja, da war es richtig peinlich, weil ich gar keinen Plan von der Technik hatte.
1: Oh nein.
0: Ich finde das jetzt persönlich gar nicht so einfach.
1: Ich finde es auch nicht einfach.
0: Ich habe eine Idee. Ja. Damit du dich von deinem Schluckauf auch nochmal ein bisschen erholen kannst, würde ich jetzt eine Runde Peter Fox dazwischen packen.
1: Ja, mach mal.
0: Ihr habt die Zeit, euch euer Handy zu schnappen und zu überlegen, welche Geschichte von Franzi wirklich war es, welche Party-Story stimmt und welche nicht. Und hören wir uns gleich nach Peter Fox wieder. Ist das ein Deal?
1: Das ist ein Deal auf jeden
0: Gut,
1: Fall.
0: Gut, dann Luft anhalten und jetzt gibt's Peter Fox.

0: Sterne. Ab nächster Woche Montag habt ihr die Chance, mit unserer Kollegin Franzi von der Sputnik Homezone zu Nina Schubert zu gehen. Am 3. Juli ist sie ja im Stadion in Dresden am Start. Aber vorher wollen wir Franzi natürlich auch noch ein bisschen kennenlernen.
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0: Und das in Form eines Quizzes.
3: Oh ja, sie hat uns zwei Stories erzählt. Und eine davon ist erdacht und erlogen und das
0: sagen,
3: andere stimmt.
0: Ich würde vielleicht sagen, wir hören nochmal in die Geschichten rein,
3: ja,
0: ne, damit wir nochmal ein Gefühl bekommen.
3: Ist diese Partygeschichte von mir wahr oder falsch? Meine ganze Crowd hat mich in Costa Rica einfach mal gesucht, weil ich 300 Meter entfernt unter einer Palme mit einem Typen geflirtet habe. Mhm. Nach einer Stunde haben sie mich erst gefunden. Oder B, ich musste mal in einem Club als DJ einspringen, weil ich ganz übereifrig gesagt habe, dass ich das safe richtig gut kann. Bin ich sogar besser als die, die gerade auflegen. Und ja, dann war es richtig peinlich, weil ich gar keinen Plan von der Technik hatte.
0: Ich finde das gar nicht so einfach.
4: Ich finde es auch nicht einfach, aber wir haben Nachrichten reinbekommen. Erik aus Halle zum Beispiel, er hat geschrieben, ich würde die erste nehmen. Oh, mein Schluckauf ist immer Schluckauf. Noch da.
0: Ja. Pass auf, du kannst deinen Schluckauf in den Griff bekommen. Okay. Und wir holen mal Nicole aus Magdeburg mit in die Leitung. Du hast angerufen, schönen guten Morgen.
5: Guten Morgen.
3: Moin.
0: Hast du?
5: Ich habe auch auf A getippt, weil das war so niedlich, die Story, dass ich das einfach glauben musste.
0: Mit dem Flirten?
5: Ja, mit dem Flirten und Knutschen, genau.
3: Ja, ich glaube nämlich auch, dass das stimmt. Mein Bauchgefühl sagt auch, weil ja, so ein bisschen, so wie ich sie kennengelernt habe, könnte das schon zu ihr passen.
0: Ja, in ihrem Single. Schluckauf ist wirklich so geil. Ich würde, wir haben ja selber keine Ahnung, Nicole. Deswegen, wenn du Bock hast, hören wir mal in den Auflösungston, den uns Franz hier abgelegt hat, einfach mal rein. Bist du noch da?
5: Ja.
0: Okay, alles klar. Hier kommt
5: ja,
0: er. Hier kommt er.
3: Ja, Leute, es ist natürlich Antwort A. Also klar, ich flirte lieber, als dass ich ohne Skills irgendwo in einem Club auflege.
4: Yes! Ey, richtig
0: das passt
4: gelöst.
0: Yeah. Ja, Nicole, wir können dir natürlich sagen, du hast nichts gewonnen, aber du warst auf jeden Fall heute Morgen bei uns in der Show mit dabei und hast von uns jetzt nochmal, wir geben dir vielleicht nochmal den Hinweis, ab nächster Woche Montag bist du einfach am Start, 14 Uhr, Sputnik Homezone mit Franzi und dann kannst du nämlich auch nochmal mitquissen und mit etwas Glück bist du am 3. Juli dann mit ihr zusammen im Stadion Dresden bei Nina Schubert. Das ist doch schön, oder?
5: Ja, das hört sich gut an.
0: Na dann,
3: mega.
0: Schönes Wochenende. Trotzdem danke fürs Mitmachen und bis nächste Woche.
3: Schönen Freitag.
0: Montag.
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0: bin ja netter Kollege, Bexen, wie du weißt.
1: Ja, klar.
0: Und deswegen habe ich mich jetzt nochmal damit auseinandergesetzt, was wir gegen deinen Schluckauf machen können.
1: Oh,
0: ich glaube, so dollen Schluckauf hast du noch nie gehabt.
1: Ey, sonst, ich habe das relativ häufig morgens, dass ich immer nur so ein Hickser habe. Und jetzt zieht sich das bestimmt schon eine Viertelstunde oder so. Das ist voll anstrengend.
0: Aber mich macht das richtig glücklich irgendwie. Ich habe mal geguckt, es gibt natürlich diese klassischen Sachen wie Luft anhalten und so.
1: Okay.
0: Das ist ja irgendwie logisch. Aber man kann wohl auch die Nerven stimulieren, indem man einen Löffel Zucker isst. Lutschen oder schlucken ist da irgendwie egal. Teelöffel, Kristallzucker. Ich weiß nicht, ob wir sowas da haben. Müssen wir gucken. An der Zunge ziehen. Vorsichtig an der Zunge, um den Rachenraum zu stimulieren.
1: Mhm.
0: Könnte ich dir natürlich auch helfen.
1: Hä? Nee. Was willst du an meiner Zunge machen?
0: Mit so einer Zange einfach so langziehen.
1: Nein, man muss doch den Rachen stimulieren. Da muss doch die Zunge im Mund drin bleiben.
0: Ach so. Das ist ja fast
1: Guck mal, da checkst du die Tipps
0: verkehrt herum
1: nicht.
0: Trinken, kaltes Wasser schlucken, kalter Schreck. Vielleicht erschrecke ich dich auch mal gleich.
1: Nee.
0: Ah!
1: Das war richtig schlecht, Tobi, Alter.
0: Naja.

0: 7.31 Uhr.
1: Wow.
0: Schön,
1: dass ihr am Start seid. Wir starten morgen rein mit einer guten Nachricht direkt. Ich glaube, mein Schluckauf ist weg.
0: Ja?
1: Ja.
0: Wirklich?
1: Du hast mich richtig
0: Weil ich dich erschreckt habe.
1: Ja,
0: ne?
1: Vielleicht.
0: Hoffen wir, dass es so bleibt. Ja. Schreck kriegst du vielleicht jetzt auch nochmal, weil auf der 14 ein bisschen was los ist Richtung Magdeburg. Vorsichtig bitte zwischen Halle Zorner und Halle Trotha. Da liegen Fahrzeugteile auf der linken Fahrspur. Und die A14 Richtung Dresden zwischen Naunhof und Klinger nach einem Unfall gesperrt. Zur Zeit des Staubes Leipzig-Ost angesagt, dadurch auch Stau auf der B6 bei Borsdorf. Die aktuellsten Blitzer auf der A36 Richtung Braunschweig in Höhe Wenningerode Nord, in Halle im Böllberger Weg stadtauswärts und in Leipzig in der Taucherstraße stadteinwärts. Falls ihr noch was habt, ruft ihr durch 08000 21 und 4 die 0 oder schickt gerne WhatsApp rüber. Die Nummer gibt's auf sputnik.de. Dankeschön.
1: Es ist ordentlich grau in der Sputnik-Zone, nur so im Westen der Altmark des Harzes. Da zeigt sich auch mal die Sonne, aber überall ist es mild. Das haben wir gemeinsam hier überall in der Sputnik-Zone. 13 Grad in Halle an der Peisnitz, 13 Grad auch in Magdeburg am Unicampus, 12 Grad in Chemnitz am Stadtpark. Heute ist es wieder so ein bisschen durcheinander wie gestern. Mal Sonne, mal Wolken, dann kommen gegen Nachmittag eventuell auch wieder Schauer und Gewitter hinzu. Es ist auch ein bisschen windig, also alles, was möglich ist, tritt heute ein, außer Schnee. Das habe ich hier nicht dabei. Die Temperaturen, die werden auch noch relativ warm, bis 22 Grad sind drin.
0: 54, 74, 90, 2000, 14 und jetzt kommen 26 noch dazu. Ja, ey, wir sind auf jeden Fall so langsam, aber sicher im WM-Fieber. Die Stimmung ist da, aber wie sieht die Stimmung eigentlich vor Ort aus? Wir waren ja, ich glaube, letzte Woche waren wir in New York, ne? Da haben wir mit einer Kollegin mal geguckt, wie da die Stimmung ist. Aber die WM findet ja nicht nur in Amerika, nicht nur in Kanada, sondern auch in Mexiko statt. Und deshalb geht's gleich mal mit einem kurzen Blick nach Mexiko.
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0: uns wartet eine Fußball-Weltmeisterschaft in gleich drei Ländern. So wird es klingen. Bisschen lauter.
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0: Da kriege ich schon so ein bisschen Gänsehaut, muss ich sagen. Ich kann mir gar nicht vorstellen, wie es ist,

0: tatsächlich auf dem Fußballfeld zu stehen. Aber bald blicken unsere Augen in die USA, nach Kanada und nach Mexiko.
1: Ey, 104 Spiele, ja. 48 Teams, 3 Länder. Auch Mexiko bereitet sich natürlich auf eine Mega-WM vor und wir wollen mal checken, wie die Stimmung so ist. Vor Ort in Mexiko-Stadt ist nämlich für uns ARD-Kollegin Jenny. Erzähl mal, was geht ab? Wie ist die Stimmung? Spürt ihr schon was vom Fußballfieber?
2: Also in Mexiko gibt es ja mehr Bolzplätze als Parks. Da gibt es in jedem Viertel einen und alle spielen mit. Und dementsprechend groß ist sowieso schon die Fußballbegeisterung. Und jetzt, da sind diese Plätze in grün, rot, weiß, also mexikanisch geschmückt. Aber so wirklich loco, verrückt, wie man sich das vielleicht vorstellt, ist die Stimmung aktuell trotzdem noch nicht. Und insgesamt muss man auch sagen, die Ticketpreise, das können sich die Menschen hier mit einem Durchschnittsgehalt von 800 Euro im Monat nicht leisten. Und dazu kommt natürlich auch, dass es für viele schwierig bis unmöglich sein dürfte, für die Spiele in die USA zu reisen.
1: Das ist so schade. Das macht mich ein bisschen traurig auch. Was wird denn getan, damit die Menschen in Mexiko dennoch irgendwie so in Fußballstimmung kommen können? Also sind Public Viewings da geplant oder irgendwie was anderes?
2: Also es wird ein Fanfest zum Beispiel geben auf dem zentralen Platz von Mexiko-Stadt, dem Zócalo. Also Konzerte und Partys sind geplant. Aber grundsätzlich ist das schon das, was es verdaulicher macht. Also es wird gerade ganz viel angepackt, gebaut und erneuert. Und hier in Mexiko-Stadt soll ja auch das Eröffnungsspiel am 11. Juni stattfinden im berühmten Aztekenstadion. Stadion. Der ganze Stolz der Mexikaner, ihr altes, ehrwürdiges Aztekenstadion, das jetzt für die Eröffnung ganz neu glänzt.
0: Cool. Ja, da kann man stolz drauf sein. Also zur WM-Stimmung in Mexiko hatte ARD-Kollegin Jenny für uns die Infos. Danke dir und ich habe direkt mal geguckt, was heißt denn, schieß ein Tor auf Spanisch, um es in Mexiko zu grölen. Mete un gol!
1: Mete un gol! La gente es loca.
0: Oh! Sí! Ja.
1: What the fuck?
0: Das Arriba!

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1: Oh, der Morgen, der war eine Qual.
2: Warte, ich mach ihn kurz vor. So klang es eigentlich die ganze Zeit
1: ja,
2: bei dir.
1: Ja, ganz genau so. Ja, ich hatte noch nie so lange am Morgen Schluck auf, weil ihr müsst wissen, ich habe schon
2: öfter?
1: Relativ häufig immer ja. Aber nur so ein Hickser. Und heute, es hat sich gezogen. Ich wurde geheilt tatsächlich, aber wirklich dank euren Tipps. Julia aus Zappendorf, die hat auch noch einen Tipp geschickt und ich finde den so überzeugend. Tobi, hör ihn dir bitte an.
3: Damals hat meine Hebamme gesagt, weil meine kleine Tochter immer Schluck auf hatte nach der Milch, ganz langsam in den Mund rein pusten. Und das mache ich heute noch bei meiner Tochter. Die ist mittlerweile 5. Und wenn die ganz lange hickst, puste ich der ganz langsam mit einem Mini-Strahl. Mini-Strahl, das klingt auch doof. Puste ich ihr da langsam in den Rachen rein. Und innerhalb von kürzester Zeit ist der Schluck auch weg.
1: Also, so, deswegen Tobi, ich wollte dich fragen.
2: Ich habe dich wirklich lieb, Hexen. Aber irgendwo gibt's Grenzen. Ich werde dir nicht in den Mund pusten.
1: Aber nur in einem leichten Strahl.
2: Ich kann gerne, wir können gerne gucken, ob es irgendwie so eine lange Zebra-Rolle gibt, die noch. Und dann können wir das auf Entfernung machen. Wenn du von mir auch. Also das ist ja wirklich.
1: Aber wenn ich nochmal Schluck auf habe, jetzt bin ich ja geheilt.
2: Ja,
1: da musst du dich auf was gefasst machen.
2: Das Gute
1: ich werde
2: ist ja,
1: zu dir kommen.
2: Ich habe die beste Medizin, da kann ich mich gut rausreden. Die beste Medizin ist und bleibt nämlich A, Spornitaco Bachhörn und B, Lieblingsmucke obendrauf. Gleich von
1: du redest dich nur
2: und jetzt
1: raus.
2: Psst. Jetzt gibt's Stick It Up. 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

0: Heaven mit I Run. Wir runnen Morgen. Jetzt auch ins Wochenende.
1: Oh yes, genau das machen wir.
0: Oh, jetzt geht's erstmal in die News.
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0: Für euch jetzt Susanne.
3: Der Bundesverband Spedition und Logistik befürchtet nach dem Auslaufen des Tankrabatts einen Bumerang-Effekt. Hauptgeschäftsführer Frank Huster sagte im MDR, die Transportunternehmen bräuchten aber einigermaßen stabile Preise, um Planungssicherheit zu haben. Zudem beklagte Huster, dass der Straßengüterverkehr beim CO2-Preis doppelt belastet werde. Zum einen über die Lkw-Maut und zum anderen bei jedem getankten Liter Diesel. Die Bundesregierung müsse eine der beiden Abgaben streichen. Deutschland will ukrainischen Männern im wehrpflichtigen Alter die Aufnahme in der Europäischen Union erschweren. Das erklärte Bundesinnenminister Alexander Dobrindt bei einem EU-Treffen in Luxemburg. Danach sollen 23 bis 60 Jahre alte Männer aus der Ukraine künftig anders behandelt werden. Kriegsflüchtlinge aus der Ukraine müssen derzeit in der EU nicht Asyl beantragen. Den Daten zufolge haben rund 4,3 Millionen Ukrainer in der EU Schutz erhalten. Die USA und Europa haben sich nicht auf einen neuen Bosnien-Beauftragten einigen können. Nach Angaben des aktuellen Amtsinhabers, Christian Schmidt, sollen die Gespräche aber fortgesetzt werden. In Sarajevo waren die Verhandlungen zunächst gescheitert. Die USA machten dafür die europäische Unentschlossenheit verantwortlich und kündigten an, ihre Rolle in Bosnien-Herzegowina zu überdenken. Hintergrund ist der bevorstehende Rückzug Schmidts im Juni.
0: Danke für die Infos.
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0: So, wir werfen natürlich auch jetzt wieder einen kleinen Blick auf die Straße. Mal gucken, was für euch am Start ist. Die A14 Richtung Dresden ist eine, ja, fast gute Nachricht. Die ist nicht mehr gesperrt. Unfallstelle ist geräumt zwischen Naunhof und Klinger. Trotzdem noch Stau. 6 Kilometer bis Leipzig-Ost. Da braucht ihr ein bisschen länger. Und auf der A14 Richtung Dresden, Höhe Dublin-Ost, steht noch ein defektes Fahrzeug auf der rechten Fahrspur. Die aktuellsten Blitzer auf der A36 Richtung Braunschweig in Höhe Wernigerode-Nord. In Halle im Böllberger Weg statt auswärts. In Halle in, in Leipzig in der Jahnallee statt einwärts. Und in Leipzig in der Taucherstraße statt einwärts. Und Blitzer haben wir noch in Schkeuditz am Rathausplatz. Falls ihr noch was habt, klingelt da durch. 08021 und 4x die 0. Oder schickt gerne WhatsApp rüber. Die Nummer gibt's auf sputnik.de. Dankeschön.
1: Also wenn ich das Wetter mit einem Filmtitel beschreiben müsste, würde ich sagen 50 Shades of Grey. Also es ist wirklich sowas von grau draußen, bewölkt. Die Sonne zeigt sich gerade gar nicht, zumindest bei uns nicht. Von der Altmark bis zum Harz, da ist es gelegentlich auch aufgelockert. Aber generell müssen wir uns heute auf viele Wolken einstellen. Gerade milde 13 Grad, sowohl in Halle als auch in Magdeburg und auch in Halberstadt. Am Nachmittag, was grinst du mich jetzt so an, Tobi?
0: Komm, ich komme gleich dazu nochmal.
1: Am Nachmittag bleibt es bei den dichten Wolken, aber da kommt noch was on top. Naja, das reicht ja nicht. Schauer und Gewitter kriegen wir auch noch. Aber die Sonne, die quetscht sich hier und da auch mal durch. Und wir erreichen bis zu 22 Grad. Ja, warum streckst du deine Zunge jetzt so komisch raus?
0: Ich hab mich nur gefragt, du beschreibst das Wetter als 50 Shades of Grey.
1: Ja.
0: Das ist ja auch ein interessanter Film.
1: Farblich gesehen beschreibe ich es. 50 Paletten oder Seiten von Grau. Weil es ist grau draußen.

0: Tobi, kommen wir jetzt hier nicht mit einer anderen Interpretation.
1: Ich dachte, bei dem Wetter denkst du vielleicht so ans.
0: Also, da hat jemand 50 Shades of Grey nicht gehört. Da hört sich das nicht nach an, sondern nach.
1: So?
0: Oh Gott!

0: So, sind wir genug geschwommen auf jeden Fall. BTS mit Swim gerade gehört bei Spurnitag Wach. Jetzt werfen wir mal einen Blick auf Halle Neustadt, weil die haben ein eigenes Festival. 4 Tage lang Musik, Workshops, Gespräche und einfach so ein paar Leute treffen. Schön.
1: Ja, und da tauchen wir jetzt richtig ein. Wir schwimmen nicht nur durch, sondern wir tauchen richtig
0: meine
1: ein.
0: Meine Güte.
1: Ja, der lag mir so auf der Zunge.
0: Eine Metapher.
1: Naja. Das Mosaik-Festival, so heißt es nämlich, das ging gestern schon los. Warum Halle das braucht, das haben uns die Organisatoren Max und David erzählt.
2: In Halle Neustadt fehlt es an Kultur- und Kunstorten, obwohl die Leute total Bock da drauf haben. Und so ist das aus unserem Nachbarschaftszentrum Passage 13 heraus entstanden, dass wir alle Initiativen, alle Menschen zusammengebracht haben, um das Festival auf die Bühne zu bringen.
1: Ja, Gemeinschaft ist immer gut. Was genau gibt's denn da vor Ort zu erleben?
2: Da haben wir 4 Musikbühnen von Rock, Pop, Schlager hin zu Hip-Hop und Techno. Da ist wirklich für alle was dabei. Und bei dem Kulturprogramm haben wir verschiedene Ausstellungsformate, Workshop-Formate.
3: Wenn es darum geht, einfach nachbarschaftliches Engagement zu feiern, irgendwie vor Ort zusammen was Cooles zu machen, dann kann man einfach kostenlos vorbeikommen und überall mitmachen.
2: Und gern auch einfach mal auf Kaffee und Kuchen vorbeikommen und auf einen kleinen Schnack.
0: Geil!
1: Mein Gott!
0: Also Friends, aus und um Halle ging, gestern ging es los, noch bis Sonntag dann, 7. Juni, könnt ihr auf den Schnack mal vorbeischauen oder lauscht einfach so ein bisschen der Musik auf den Bühnen, das ist alles gar kein Problem. Das Mosaik-Festival in Halle ist komplett kostenlos und ich bin mir sicher, danach fragt ihr euch dann eins.
4: Ist hier in Sachsen-Anhalt immer so eine tolle Stimmung?

0: joggen und feiern gleichzeitig. Also nur diese Kombination könnte mich wirklich vom Joggen überzeugen.
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0: Aber ich muss sagen, es gibt keine Sportart, die mich weniger begeistert als Joggen. Aber es gibt ja jetzt Running Raves. Das ist jetzt irgendwie so ein Trend. Und das geht gerade auch so in den sozialen Medien viral. Das Konzept ist eigentlich ganz simpel. Ein DJ mit so einer mobilen Anlage fährt vorne weg. Dahinter gibt es dann die ganzen Läuferinnen und Läufer, die dann nicht nur rennen, sondern auch raven.
2: Ja, ich finde, es macht irgendwie Sinn, wenn man weiß, wo es herkommt. In Sao Paulo in Brasilien sieht man das inzwischen nämlich regelmäßig. Und auch bei uns in Deutschland waren am ersten Mal schon über 150 Menschen mit dabei in Gera. Beliebt ist der Running Raves übrigens deshalb, weil er drei Dinge verbindet, die wir sonst halt selten zusammen erleben, und zwar Bewegung, Gemeinschaft und Feiern. Man ist draußen, man ist in der Gruppe, man hat Musik, man hat Energie. Und für viele fühlt sich Joggen dann halt nicht mehr nach Sport an, sondern nach einem kleinen Straßenfestival. Bist du jetzt ein bisschen mehr überzeugt? Guck mal, kurz, Situation. Du bist unterwegs, bist ein bisschen am Laufen und dann... Komm, es an einer!
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0: 8.30 Uhr haben wir es hier bei Sponita gemacht.
1: Guten Morgen.
0: Zeit, mal auf die Straßen zu blicken. Auf der 14 Richtung Dresden zwischen Dreieck-Partenau und Klinger, 4 Kilometer stockender Verkehr, 10 Minuten braucht er länger. Auf der 14 Richtung Dresden in Höhe Döbeln-Ost auch noch ein defektes Fahrzeug auf der rechten Fahrspur. Und die 71 Richtung Schweinfurt ist zwischen Dreieck-Südharz und Artern wegen eines defekten PKWs gesperrt. Zurzeit staut sich's. Die aktuell Blitzer auf der A36 Richtung Braunschweig in Höhe Werdingerode-Nord. In Halle im Böllberger Weg stadtauswärts, in Leipzig in der Jana-Allee stadteinwärts und in Schkeuditz am Rathausplatz. Falls ihr noch was habt, klingelt er durch 08021 und 4x die 0 oder schickt gerne WhatsApp rüber. Die Nummer gibt's auf sputnik.de. Dankeschön.
1: Also ich sehe nur grau, keinen blauen Himmel, keine Sonne, aber von der Altmark bis zum Harz soll es angeblich gelegentlich aufgelockert sein.
2: Och,
1: also
2: schön.
1: Wenn ihr da blauen Himmel seht, dann schickt gerne mal ein Foto rum. Ansonsten ist es wirklich gerade überall bedeckt, aber trocken. 14 Grad haben wir in Halle am Roten Turm, 14 Grad auch in Magdeburg an der Grünzitadelle. In Jena am Loptepark haben wir auch 14 Grad. Heute im Laufe des Tages ist es aber wieder wild, mal Sonne, mal Wolken, gegen Nachmittag eventuell auch Schauer und Gewitter, auch noch windig. Meine Güte, aber es wird warm, bis 22 Grad.
0: Ja, und wenn nicht, macht's das euch zu Hause mal gemütlich.
1: Ja, muckelt euch ein.
0: Richtig, und Spunitank und Bach richtig laut auftreten.
3: Hey Leute!

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1: Drei Weltmeisterschaften, drei richtige Tipps. Wettanbieter hassen diesen Trick. Es klingt völlig verrückt, ist aber wirklich passiert, weil es gibt so einen deutschen Wirtschaftsexperten, der hat eine Formel gebaut, mit der er die WM-Ergebnisse vorhersagen kann.
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0: Ja, finde ich irgendwie, ist ein Flex, muss man schon sagen, wenn man so sagen kann, ey, ich habe so ein Modell und ich kann jetzt einfach mal den Fußballweltmeister berechnen. Weil 2014 sagte die Formel Deutschland voraus. Ja, hat funktioniert. 2018 Frankreich.
1: Oui, oui.
0: 2022 Argentinien, hat alles gestimmt. Also drei Turniere, drei Treffer. Und Ingo aus dem Sputnik-Team, der weiß mehr. Wie macht denn dieser Experte das jetzt?
3: Also dieser Wirtschaftsexperte, Joachim Heister, der nutzt nicht nur Fußballfakten, sondern vor allen Dingen auch Daten wie zum Beispiel Bevölkerungsgröße, Wirtschaftskraft, Temperaturbedingungen, Heimvorteil und die aktuelle FIFA-Weltrangliste. Und diese Daten, die lässt er dann durch so eine Turniersimulation laufen und berechnet damit den wahrscheinlichsten Sieger. Er selbst sagt aber auch, bei rund 45% aller Spiele entscheidet einfach der Zufall, da funktioniert das nicht, das kann auch kein Modell. Aber die anderen 55%, da lässt sich das Ganze offenbar statistisch erklären und dort greift seine Formel, die da oft erstaunlich gut und richtig liegt.
0: Finde ich richtig geil, muss ich sagen. Und Ingo, ich will mehr wissen, weil jetzt wird es erst richtig spannend, denn diese Simulation für die Weltmeister 2026 hat auch wieder einen Sieger vorhergesagt. Welchen denn?
3: Ja, das ist spannend, ne? Ja. Also Spanien ist es schon mal nicht. Frankreich ist es auch nicht. England auch nicht, sondern die Niederlande. Laut der Simulation sollen die Niederlande sogar Frankreich und Spanien aus dem Turnier werfen und am Ende dann Weltmeister werden. Und Deutschland übrigens hat laut diesem Modell einen sehr schweren Weg und würde schon im, Achtung, Achtelfinale gegen Frankreich rausfliegen. Das ist natürlich ärgerlich. Aber wir schauen mal, ob diese Formel zum vierten Mal in Folge da richtig liegt. Wir wissen es ja dann in ein paar Wochen.
1: Muss einen Fehler gemacht haben.
0: Ja, also ich hoffe, dieses Mal irrt er sich.
1: Ja,
0: obwohl
1: jeder.
0: Ich echt Fan von ihm bin. Ey, yo, yo, yo, so ein kluger Kopf aus Deutschland.
1: Jeder Mensch macht mal Fehler.
0: Ja, vielleicht so. Dieses Jahr. Deutschland müsste doch Platz 1 werden.
1: Ich habe bei meiner Mathe-Abi-Prüfung auch nicht alles richtig gemacht. Und ich hatte safe eine richtige Formel. Naja,
0: wir warten
1: auf jeden Fall mal ab, sind gespannt, welche Nation am Ende gewinnt. Wie wir es gerade gehört haben, könnte Holland die WM gewinnen, nicht wahr?
4: Das ist auf gar keinen Fall richtig. Das ist auf gar keinen Fall richtig.
5: Wieso?
4: Weil das die Niederlande sind.

0: 8:52 Uhr, Bex und Tobi am Start hier bei Spunitago Bach. Gerade Joe gehört und jetzt hört ihr mal uns, weil ich habe bei Social Media einen TikTok-Trend gesehen.
1: Ja.
0: Den können wir jetzt mal sehr gut nachmachen. Und zwar ist das relativ simpel. Ja. Da geht es darum, dass es wohl sehr lustig klingen soll, wenn man komplett einmal ausatmet, die ganze Luft, die man in seinem Körper hat, und dann schreit. Weißt du, einmal
1: das
0: alles.
1: Das habe ich schon einmal gesehen, ja.
0: Ja, und ich würde jetzt auch so Ruhe, also alles so ruhig wie möglich machen. Möchtest du anfangen oder soll ich anfangen?
1: Mir ist es egal.
0: Na, wie du willst.
1: Ja, komm, ich starte. Okay. Also ich atme aus und dann schreie ich.
0: Also du kannst ruhig einmal kurz einatmen und dann alles ausatmen, was du hast.
1: Das hat sich so ein bisschen angehört wie so eine Ente, eine Quietscheente, ne?
0: Ja. Oder kennst du diese Gummienten, die man so drückt?
1: Ja,
0: diese,
1: ja, genau das meinte ich.
0: Dieser Huhn. Ja. Soll ich?
1: Ja. Mehr.
0: Ah.
1: Ich liebe das ganz dolle. Und jetzt nochmal alle auf drei, beide.
0: Wir machen beide, okay? Ja. Drei, eins, zwei,
1: eins.

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0: Hello, ihr beautiful
1: Sieben,
0: people.
1: Sechs,
0: drei,
1: fünf.
0: Alter.
1: Hast du,
0: ich habe mich noch nie so verzählt.
1: Sechs, drei. Stark. So, jetzt 9 Uhr. Ich hoffe, das war so krass.
0: Oh mein Gott.
1: Also wechseln lassen wir an Silvester nicht runterzählen. Es ist Zeit für die News.
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1: Jetzt für euch mit Susanne.
3: Die deutschen Autobauer haben zu Jahresbeginn im internationalen Vergleich an Boden verloren. Einer Studie der Beratungsgesellschaft EY zufolge sank der Gewinn der drei deutschen Konzerne VW, Mercedes-Benz und BMW im ersten Quartal um 23%. Die US-Konzerne hätten dagegen ihren Überschuss um 83% gesteigert. Beim Umsatz hätten die deutschen Autobauer einen Rückgang von 4% verzeichnet. Hersteller aus den USA und Japan hätten dagegen um 4% zugelegt. Die Bundes-CDU hat eine für Ende August in Magdeburg geplante Präsidiumsklausur offenbar abgesagt. Das berichtet der Spiegel. Hintergrund der Entscheidung sei der Wunsch von Sachsen-Anhalts Ministerpräsident Sven Schulze, den Fokus auf den Landtagswahlkampf zu legen. Die Parteiführung kündigte an, Schulze nun verstärkt im Wahlkampf zu unterstützen. Die Wahl findet am 6. September statt. Umfragen sehen die AfD deutlich vor der CDU. Die USA und Europa haben sich bislang nicht auf einen neuen internationalen Bosnien-Beauftragten einigen können. Nach Angaben des aktuellen Amtsinhabers Christian Schmidt sollen die Gespräche in Sarajevo aber fortgesetzt werden. Die USA reagierten auf das vorläufige Scheitern der Gespräche mit der Ankündigung, dass sie ihre Rolle in Bosnien-Herzegowina überdenken wollten. Hintergrund ist der bevorstehende Rückzug Schmidts im Juni. Der Beauftragte wurde nach dem Bosnienkrieg eingesetzt, um die Umsetzung des Friedensvertrags zu überwachen.
1: Danke für die Infos.
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1: So, wir schauen auf die Streets auf der 14 Richtung Dresden zwischen Döbeln Nord und Döbeln Ost. Noch ein defektes Fahrzeug, deshalb stockender Verkehr. 10 Minuten braucht er länger. Die B244 zwischen dem Abzweig Dadesheim und der B79 wegen eines Feuerwehreinsatzes gesperrt. Vorsicht im Altmannkreis, bitte auch noch Salzwedel. Da sind zwei Pferde auf der Fahrbahn zwischen Kalbe und Neuendorf am Damm. Die aktuellsten Blitzer auf der A36 Richtung Braunschweig in Höhe Werdegerode Nord, in Halle im Böllberger Weg statt auswärts und in Schkeuditz am Rathausplatz. Falls ihr noch was habt, klingelt da durch 08021 und 4 mal die 0 oder schickt gerne WhatsApp rüber. Die Nummer gibt's auf sputnik.de. Dankeschön.
0: Oha, könnt ihr es fassen? Die Sonne, die quetscht sich gerade ordentlich durch. Also wow. Ich sehe zwar keinen blauen Himmel, aber trotzdem sehe ich Sonnenstrahlen. Ich weiß nicht, wie sie es macht, aber ich mag es. 14 Grad haben wir in Halle am Hallmarkt. 14 Grad haben wir auch in Magdeburg am Nordpark. Genauso wie in Gentin am Elbe-Havel-Kanal. Heute wird's wieder durchwachsen. Mal Sonne, mal Wolken, mal Schauer, mal Gewitter, Wind auch die ganze Zeit, aber es bleibt mild. 22 Grad erreichen wir.
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1: So, gleich gibt's wieder neue Mucke und wir alle kennen sie, zum Beispiel den Song. Oder den Song.
0: Play, play, play, play, and the hate is gonna hate, hate, hate. Natürlich.
1: Oder den Song. Es geht um Madonna. Nein, natürlich geht es um Taylor Swift. Und sie hat einen neuen Song rausgebracht, gerade erst in der Nacht zu heute rausgekommen. Wollen wir nach zwei Songs mal
0: anhören? Ja, ich weiß noch gar nicht, wie es klingt.
1: Ich
0: bin
1: auch nicht.
0: Richtig gespannt. Machen wir.
1: Okay, bis gleich.
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0: Es gibt neue Musik von einer Künstlerin, die müssen wir euch unbedingt mal vorstellen, falls ihr sie noch nicht kennt. So, ein bisschen unbekannt, macht echt tolle Musik. Vielleicht habt ihr den Namen auch schon mal gehört. Taylor Swift.
1: 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Du, noch nie gehört. Wer ist das? Nein, heute kam ihre neue Single raus, ist auch gleichzeitig der Soundtrack zu dem Film Toy Story. Der Film kommt am 23.07. in die deutschen Kinos und Taylor Swift sagte selbst dazu, ich habe schon immer davon geträumt, für diese Figuren zu schreiben, die ich verehre, seit ich als 5-jähriges Kind den ersten Toy Story Film gesehen habe.
0: Hast du Toy Story schon mal gesehen?
1: Ja.
0: Ja?
1: Ja.
0: Aber kennst du noch diesen legendären Satz? Bis zur Unendlichkeit und noch viel weiter.
1: Boah, vielleicht bin ich doch nicht so
0: ganz
1: deep
0: viele Fragezeichen
1: drin.
0: Gerade in deinen Augen gesehen. Naja, auf jeden Fall finde ich, ich habe Bock drauf. Ich glaube, ich gehe auf jeden Fall ins Kino und bin dann natürlich gespannt, wie der Song auch klingt. Wir haben ja selber noch nicht reingehört.
1: Nee, wir haben nicht reingehört, aber was ich auch noch zu dem Film sagen wollte, ich war letztens im Kino und habe schon den Trailer gesehen und der, also wirklich beim Trailer musste ich schon laut auflachen.
0: Naja.
1: Also ich hoffe, dass der Film mindestens genauso gut wird wie der Trailer.
0: 23. Juli, dann ab ins Kino. Und jetzt auf jeden Fall der Song von Taylor Swift bei uns in der Playlist. Ein Sputnik First Play.
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0: I knew it! Taylor Swift war das mit I knew it, I knew you. Ja, was sagst du dazu? Feedback von dir, Tobi?
1: Ja, guter Song. I knew it.
0: Ja, ich finde auch guter Song, aber das ist so, es ist das, womit man rechnen kann, finde ich. Ne? Das ist so eine safe Bank von Taylor Swift. Es klingt nach ihr, die Vibes sind gleich.
1: Naja, es klingt halt auch einfach ein bisschen so nach Kinderfilm.
0: Ja, ja, das
1: also
0: auch.
1: Positiv gemeint. Ja, muss ja, es ja, ja, es ja, muss ja, ja auch zu Toy Story passen.
0: I knew it.
1: Wäre jetzt ein bisschen komisch gewesen, wenn sie so einen Song geschrieben hätte, wie jetzt Lady Gaga Abracadabra für Taylor. Also weißt du, für Toy
0: true,
1: Story.
0: True, true, true.

0: Ach, wäre das schön, einmal im Leben VIP bei Nina Schubert zu sein. Was unmöglich klingt, machen wir. Pff, Hammer.
1: Ich habe schon wieder Schluckauf, das tut mir so leid.
0: Ey, wir haben vorhin schon über Franzi geredet, das genau zur selben Zeit Schluckauf gehabt, ne?
1: Ja.
0: Das ist ja unglaublich. Vielleicht denkt Franzi jetzt an dich, weil wir über sie reden.
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1: Ja, ich freue mich einfach so, das jetzt hier zu verkünden, dass mein Körper verrückt spielt, ne? Und ich einfach direkt Schluckauf wieder bekomme. 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Juli im Stadion Dresden schenken wir euch VIP-Tickets. 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Das ist nämlich unsere neue Moderatorin in der Sputnik Home Zone. Franzi selbst wird mit euch dann tatsächlich auch auf das Konzert gehen.
0: Aber nicht jetzt hier so ein Kötzli oder so. Das klingt alles sehr verdächtig. Soll ich übernehmen oder geht's?
1: Es geht. Und zwar geht ihr dann auch noch exklusiv in den VIP-Bereich mit Snacks und Drinks und die beste Sicht auch aufs Konzert.
0: Ja, wir wollten natürlich Franzi auch noch ein bisschen besser kennenlernen. Ich hoffe, dass sie, als sie uns eine Quizfrage hier abgelegt hat, jetzt keinen Schluck auf hatte.
1: Mhm.
0: Es geht wieder um Partygeschichten. Nur eine davon ist wahr und wir müssen gemeinsam raten. Deswegen leg los, Franzi.
4: Okay. Ist die Geschichte von mir wahr oder falsch? Ich war mal auf einer Party und habe erst um 2 Uhr morgens gemerkt, dass ich eigentlich einen riesigen Fleck von der Tomatensauce am Mittag noch auf meiner weißen Hose hatte.
1: Oh.
4: Das war richtig peinlich.
0: Ja.
4: Oder ist es B? Stimmt es, dass ich mal auf eine Party kam und direkt 5 Typen gesehen habe, mit denen ich mal irgendwie annähernd ein Date hatte? Und die sind dann bei dieser Party auch noch alle auf mich zugekommen und wollten mit mir reden.
0: Weißt du, was das Ding ist?
1: Ja.
0: Wir wissen ja, Franzi ist eine kleine Partymaus und B auch eine kleine Datingmaus.
1: Ja.
0: Dementsprechend kann ich mir das mit den Typen natürlich vorstellen. Allerdings frage ich mich, ob die dann wirklich auch auf sie zugekommen sind. Ich finde auch, sie ist mir so ein bisschen tollpatschig auch schon vorgekommen in den letzten Wochen. Deswegen würde das mit der Tomatensauce auch passen.
1: Also ich finde das mit, man kann immer mal so einen Datingpartner oder so etwas treffen, aber direkt 5, das klingt ein bisschen wie...
0: Weißt du, was wir machen? Wir raten einfach jetzt als Team. Du nimmst das erste, ich nehme das zweite.
1: Ich wollte
0: einer von uns
1: auch A nehmen.
0: Okay, dann nehme ich einfach B. Mal gucken.
4: Ja, Leute, es ist tatsächlich B. Richtig.
1: Was?
4: Ich habe tatsächlich mal 5 Typen auf einer Party getroffen. Sehr unangenehm. Ich bin dann immer so ein kleines Ausweichmanöver immer gestartet, immer ein bisschen geflüchtet.
0: Ich kann dir einen guten Tipp verraten, Franzi. Nächstes Mal hast du einfach Schluck auf wie Bex und dann gehen die Typen nämlich von allein weg.
1: Deine Klappe.
0: Ey, schön, dass ihr da seid. Ich freu mich richtig doll. Naja, auf jeden Fall haben wir Franzi einen Schnuff mehr kennengelernt. Und wenn ihr Bock habt, mit ihr dann zusammen natürlich VIP zu sein bei Nina Schubert, dann schaltet einfach ab nächste Woche Montag ein. Ab 14 Uhr geht das Ganze los. Möchtest du noch was
1: ich
0: sagen?
1: Ich sage nichts mehr. Ich halte meine Klappe, weil das ist so anstrengend.
3: Mit

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0: Wer ist wieder da?
1: Ich mag es wirklich so gerne, American Girls. Achso, wer ist wieder da? Das war eine Frage an mich, richtig?
0: Bexen und Tobi. Und Bexens Schluckauf.
1: Nee, ich habe mich versucht zu entspannen. Ich glaube, er ist jetzt wieder weg.
0: Okay, warte, wir warten kurz. Okay. So, Verkehr. Wehe, du Schluckaufst mir jetzt rein oder so.
1: Ich gebe mein Bestes. Ich schiebe mein Mikrofon ganz weit weg.
0: Auf der A14 Richtung Dresden zwischen Döbeln-Nord und Döbeln-Ost stockender Verkehr durch ein defektes Fahrzeug. 20 Minuten braucht er länger. Die 71 Richtung Schweinfurt ist zwischen Dreieckswitals und Atern wegen Bergungsarbeiten gesperrt. Zurzeit staut sich's. Zwei Pferde noch auf der Fahrbahn. Vorsicht im Altmarkkreis Salzwedel zwischen Kalbe und Neuendorf am Damm. Und die Ortsdurchfahrt Güterglück ist wegen eines Hausbrandes gesperrt. Die aktuellsten Blitzer auf der A36 Richtung Braunschweig in Höhe Wernigerode-Nord. Auf der 38 Richtung Göttingen zwischen Leipzig-Süd und Leipzig-Neuhart. In Halle im Böllberger Weg statt auswärts. In Leipzig in der Jahnallee statt einwärts. Und in Schkeuditz am Rathausplatz. Falls ihr noch was habt, klingelt da aber durch 08021 und 4 mal die 0 oder schickt gerne WhatsApp rüber. Die Nummer gibt's auf sputnik.de. Dankeschön.
1: Darf ich wieder?
0: Du darfst immer.
1: So, ich
0: möchte
1: hole
0: gar
1: jetzt
0: nicht,
1: wieder
0: dass
1: mein
0: du das,
1: Mikrofon.
0: Dein Mikro wegmachst.
1: Okay, alles klar. Von der Altmark bis zum Harz, da ist es tatsächlich hier und da aufgelockert. Da zeigt sich vielleicht auch schon mal die Sonne. Ansonsten ist es eher bedeckt, aber trocken. 15 Grad in Halle an der Burg Giebichenstein. 15 Grad auch in Magdeburg an der Sternbrücke. Bisschen frischer in Dresden an der Frauenkirche. Da haben wir 14 Grad. Und heute, naja, was soll ich sagen? Ich weiß gar nicht, worauf ihr euch einstellen sollt. Weil es gibt mal Sonne, es gibt mal Wolken, es gibt tatsächlich auch mal Schauer und Gewitter. Es gibt auch ordentlich Wind, aber es bleibt mild. Darauf können wir uns einigen. Bis 22 Grad sind drin.
0: That's true. Und wir beruhigen uns jetzt nochmal, atmen mal ganz kurz ein bisschen durch. Und gönnen uns eine Runde Lieblingsmucke. 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

0: es kribbelt schon so ein bisschen. Ja, auf uns wartet eine fette Fußball-Weltmeisterschaft.
1: Warte.
0: Es wird so klingen. Wir warten.
2: Ole, Deutschland schießt ein Tor.
0: Ganz genau so und dann noch in drei Ländern gleichzeitig.
2: Ole.
0: Den USA, Kanada und Mexiko. Aber wie ist dort eigentlich so die Stimmung?
2: Ole.
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1: Ihr merkt schon, bei uns ist er auf jeden Fall da und es ist ja auch zu Recht, ne? 104 Spiele, 48 Teams und drei Länder, in denen das ausgetragen wird. Auch Mexiko bereitet sich natürlich irgendwo auf so eine Mega-WM vor. Vor Ort in Mexiko-Stadt ist für uns deshalb ARD-Kollegin Jenny und wir wollen wissen, wie ist die Stimmung vor Ort? Spürt man da schon so ein bisschen das gewisse Fußballfieber?
4: Also in Mexiko gibt es ja mehr Bolzplätze als Parks. Da gibt es in jedem Viertel einen und alle spielen
0: krass
4: mit. Und dementsprechend groß ist sowieso schon die Fußballbegeisterung. Und jetzt, da sind diese Plätze in grün, rot, weiß, also mexikanisch geschmückt. Aber so wirklich loco, verrückt, wie man sich das vielleicht vorstellt, ist die Stimmung aktuell trotzdem noch nicht. Und insgesamt muss man auch sagen, die Ticketpreise, das können sich die Menschen hier mit einem Durchschnittsgehalt von 800 Euro im Monat nicht leisten. Und dazu kommt natürlich auch, dass es für viele schwierig bis unmöglich sein dürfte, für die Spiele in die USA zu reisen.
1: Ich finde es so unfair.
0: Auch. Ja, komplett.
1: Macht mich irgendwie traurig. Was wird dann getan, damit die Menschen in Mexiko trotzdem in Fußballstimmung kommen können? Also sind da wenigstens so gute Public Viewings geplant oder irgendwas anderes?
4: Also es wird ein Fanfest zum Beispiel geben auf dem zentralen Platz von Mexiko-Stadt, dem Zócalo. Also Konzerte und Partys sind geplant. Aber grundsätzlich ist das schon das, was es verdaulicher macht. Also es wird gerade ganz viel angepackt, gebaut und erneuert. Und hier in Mexiko-Stadt soll ja auch das Eröffnungsspiel am 11. Juni stattfinden im berühmten Aztekenstadion. Der ganze Stolz der Mexikaner, ihr altes, ehrwürdiges Aztekenstadion, das jetzt für die Eröffnung ganz neu glänzt.
0: Oh ja, da kann man schon stolz drauf sein, muss man einfach sagen. Also zur WM-Stimmung in Mexiko hatte ARD-Kollegin Jenny für uns die Infos. Danke dir. Und weil du ja gerade auch schon über Loco gesprochen hast, ich will passend dazu Meteun Gol sagen.
1: Ich würde auch gerne was sagen.
0: Ja?
1: Okay.
0: Aber willst du keine Übersetzung haben jetzt von mir?
1: Doch, warte, ach so, ja, sag.
0: Schieß ein Tor heißt es.
1: Okay. Ich wollte sagen, tengo muchas ganas de que llegue el Mundial de Fútbol en México.
0: Kannst du auch nur
1: heißt, ich freue mich sehr auf die Fußball-WM in Mexiko.
0: Oh, okay, wir sind am Start, Leute.
1: Wenn das annähernd richtig war. Ansonsten entschuldige ich
0: mich
1: natürlich.
0: Klang richtig. Mua.

0: Da ist es schon wieder soweit.
1: Ja, kurz vor 10. Ja. Bex und Tobi hier noch bei Spuren Tag und Wach am Start.
0: Betonung liegt auf noch, denn wir haben Freitag und kurz vor 10. Das heißt, wir sagen Tschüssi, Ciao für heute und für diese Woche.
1: Ja, ey, habt ein wundervolles Wochenende. Ich hoffe, das Wetter hält sich und ihr könnt einfach genießen. Aber selbst wenn nicht, dann macht da mal ein bisschen Piano, ein bisschen entspannt.
0: Ja, ganz genau, weil ich weiß, nicht jeder mag ja auch so eine Hitze, ne? Und eigentlich müssen die Leute sich jetzt richtig freuen, weil wenn ich jetzt so runterscrolle in meiner Wetter-App, dann sehe ich, dass nächstes Wochenende, also nicht dieses, sondern das darauf, wieder an die 30 Grad wiederkommen. Deswegen genießt sonst auch mal die milden Temperaturen, finde ich nämlich auch manchmal ganz entspannt.
1: Chillt mal ein bisschen. Ja. Ne? Wir zählen jetzt auch unseren Spundingtag und Wach-Countdown runter, würde ich sagen, zum Wochenende. Und zwar
2: 2, 3, 4, 5, 6, 7, 8, 9, 14, 15, 16, 17, 18, 19, 20, 21.
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1: Der gesundheitspolitische Sprecher der SPD-Bundestagsfraktion, Christos Pantazis, hat Nachbesserungen bei der geplanten Pflegereform von Bundesgesundheitsministerin Nina Wagen verlangt. Er sagte dem MDR, der Entwurf lasse die zentrale Frage offen, wie Pflege dauerhaft gerecht finanziert werden könne. Pantazis forderte eine Zusammenlegung der gesetzlichen und privaten Pflegeversicherungen einer solidarischen Pflegeversicherung. Derzeit gehe die Stabilisierung zulasten derer, die derzeit Pflege leisteten oder Pflege benötigten. Die deutschen Autobauer haben zu Jahresbeginn im internationalen Vergleich an Boden verloren. Einer Studie der Beratungsgesellschaft EY zufolge sank der Gewinn der drei deutschen Konzerne VW, Mercedes-Benz und BMW im ersten Quartal um 23%. Die US-Konzerne hätten dagegen ihren Überschuss um 83% gesteigert. Beim Umsatz hätten die deutschen Autobauer einen Rückgang von 4% verzeichnet. Hersteller aus den USA und Japan hätten dagegen um 4% zugelegt. Die Bundes-CDU hat eine für Ende August in Magdeburg geplante Präsidiumsklausur abgesagt. Das hat eine Parteisprecherin bestätigt, nannte aber keine Gründe. Das Magazin Spiegel schreibt, Hintergrund sei ein Wunsch von Ministerpräsident Sven Schulze, den Fokus auf den Landtagswahlkampf in Sachsen-Anhalt zu legen. Gewählt wird am 6. September. In Umfragen liegt die AfD klar vor der CDU.
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0: Der gesundheitspolitische Sprecher der SPD-Bundestagsfraktion, Christos Pantazis, hat Nachbesserungen bei der geplanten Pflegereform von Bundesgesundheitsministerin Nina Wagen verlangt. Er sagte dem MDR, der Entwurf lasse die zentrale Frage offen, wie Pflege dauerhaft gerecht finanziert werden könne. Pantazis fordert eine Zusammenlegung der gesetzlichen und privaten Pflegeversicherungen einer solidarischen Pflegeversicherung. Derzeit gehe die Stabilisierung zu stark zulasten derer, die derzeit Pflege leisteten oder Pflege benötigten. Die Bundes-CDU hat eine für Ende August in Magdeburg geplante Präsidiumsklausur abgesagt. Das hat eine Parteisprecherin bestätigt, nannte aber keine Gründe. Das Magazin Spiegel schreibt, Hintergrund sei ein Wunsch von Ministerpräsident Sven Schulze, den Fokus auf den Landtagswahlkampf in Sachsen-Anhalt zu legen. Gewählt wird am 6. September. In Umfragen liegt die AfD klar vor der CDU. Bundesfrauenministerin Karin Prien hat die EU-Richtlinie zur Lohntransparenz kritisiert und nach Verhandlungen angekündigt. In einem Politico-Podcast sagte sie, die Vorgaben würden Unternehmen zu sehr belasten. Eine komplette Abschaffung halte sie aber für unrealistisch. Die EU-Entgelttransparenz-Richtlinie muss eigentlich bis Sonntag in nationales Recht umgesetzt werden. Ziel der Richtlinie ist mehr Lohngleichheit zwischen Frauen und Männern, etwa durch Gehaltsangaben in Stellenanzeigen.
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1: Der gesundheitspolitische Sprecher der SPD-Bundestagsfraktion, Christoph Pantazias, hat Nachbesserungen bei der geplanten Pflegereform von Bundesgesundheitsministerin Nina Wagen verlangt. Er sagte dem MDR, der Entwurf lasse die zentrale Frage offen, wie Pflege dauerhaft gerecht finanziert werden könne. Pantazias forderte eine Zusammenlegung der gesetzlichen und privaten Pflegeversicherung in einer solidarischen Pflegeversicherung. Derzeit gehe die Stabilisierung zu stark zulasten derer, die derzeit Pflege leisteten oder Pflege benötigten. Die Bundes-CDU hat eine für Ende August in Magdeburg geplante Präsidiumsklausur abgesagt. Das hat eine Parteisprecherin bestätigt, nannte aber keine Gründe. Das Magazin Spiegel schreibt, Hintergrund sei ein Wunsch von Ministerpräsident Sven Schulze, den Fokus auf den Landtagswahlkampf in Sachsen-Anhalt zu legen. Gewählt wird am 6. September. In Umfragen liegt die AfD klar vor der CDU. Bundesfrauenministerin Karin Prien hat die EU-Richtlinie zur Lohntransparenz kritisiert und Nachverhandlungen angekündigt.

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1: Die von Bundesgesundheitsministerin Nina Wagen geplante Pflegereform stößt auch in der Koalition auf Widerstand. Der bayerische CSU-Landtagsfraktionschef Klaus Holleczek nannte die Reform einen Verschiebebahnhof in Richtung Sozialhilfe. Der gesundheitspolitische Sprecher der SPD-Bundestagsfraktion, Christos Pantazis, sagte dem MDR, das Paket gehe zu stark zulasten derer, die derzeit Pflege leisteten oder Pflege benötigten. Er forderte eine Zusammenlegung der gesetzlichen und privaten Pflegeversicherung zu einer solidarischen Pflegeversicherung. Die Bundes-CDU hat eine für Ende August in Magdeburg geplante Präsidiumsklausur abgesagt. Das hat eine Parteisprecherin bestätigt, nannte aber keine Gründe. Das Magazin Spiegel schreibt, Hintergrund sei ein Wunsch von Ministerpräsident Sven Schulze, den

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0: und Niki hier am Freitag um 13.59 Uhr. Damit ihr vor dem Wochenende gut geupdatet seid, kriegt ihr jetzt erstmal einen kleinen News-Check.
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2: In Thüringen werden Hunderttausende private Immobilienbesitzer bei der Grundsteuer entlastet. Der Landtag hatte im November eine Neuberechnung beschlossen. Die Bescheide sollen in den kommenden Wochen und Monaten verschickt werden. Finanzministerin Katja Wolf vom BSW sagte, damit werde eine Verteuerung der Grundsteuer für Wohnimmobilien zurückgedreht. Teilweise habe es Erhöhungen auf 300% gegeben. Im Gegenzug wird die Grundsteuer für Gewerbeimmobilien auf den Wert von 2024 angehoben. Nach dem Unfall mit einer Lufthansa-Maschine am Frankfurter Flughafen läuft die Ursachensuche. Experten der Bundesstelle für Flugunfalluntersuchung sind vor Ort. Ein Sprecher sagte, ein Zwischenbericht sei nach etwa 8 Wochen zu erwarten, der Abschlussbericht nach rund einem Jahr. Bei einer Boeing 787 war gestern das vordere Fahrwerk weggeknickt. Mehrere Mitarbeiter wurden verletzt. Die Maschine sollte nach Los Angeles fliegen. Passagiere waren noch nicht an Bord. Im Hafen der rumänischen Schwarzmeerstadt Constanța ist eine Seedrohne explodiert. Wie das Verteidigungsministerium mitteilte, ereignete sich die Detonation am Vormittag im zivilen Teil des Hafens. Verletzte habe es nicht gegeben. Erst in der vergangenen Woche war in Rumänien in der Nähe der Grenze zur Ukraine eine Drohne eingeschlagen. Bei dem Vorfall gab es 2 Verletzte. Rumänischen Angaben zufolge war die Drohne ein russisches Fabrikat. Moskau hatte das dementiert.
0: Danke dir fürs Update.
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0: oder Blitzer gesehen habt, dann meldet euch einfach kurz kostenlos rein unter der 08000 21 4x die 0 oder schickt uns eine Nachricht per WhatsApp rum. Ja, heute ist das Wetter so ein bisschen unentschlossen. Also eigentlich so ähnlich wie ich gestern Abend bei der Frage, kochen oder doch bestellen? Dreimal könnt ihr raten, was Franziska gemacht hat. Ich habe natürlich für sehr viel Geld Essen bestellt. Aber das Wetter kann sich auf jeden Fall auch nicht so gut entscheiden. Hier sind mal Wolken, mal Sonne unterwegs. Abends kann es auch noch mal ein bisschen regnen dazu. In Halle gerade am Rannischen Platz 19 Grad, das gleiche in Köthen am Tierpark. Und 18 Grad sind es gerade in Magdeburg am Alten Markt. Bis 22 Grad bekommt ihr heute noch. Morgen wird es dann ein bisschen wärmer mit maximal 25 Grad. Da kannst du auch ein bisschen regnen. Kommt aber auch wieder ein bisschen mehr Sonne ab und zu raus. Und Sonntag, da ist dann richtig Couch-Tag angesagt. Volle Bude Regen. Aber wir machen es uns schön gemütlich hier zusammen.
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0: Ja, und damit hello Leute, einen schönen Freitag euch. Wir sind angekommen im besten Tag der Woche. Der Kopf ist schon so halb am Wochenende, der Körper, der ist noch ein bisschen unterwegs. Aber ganz egal, ob Büro, Baustelle oder auch Autobahn, wir machen euch hier den Tag ein bisschen leichter mit richtig guter Mucke. Freut euch gleich auf Apache mit Morgen und jetzt Sonny Fodera, ein bisschen Party-Vibes.
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0: Hi, am Friday, eure Sputnik Home Zone hier. Heute perfekter Tag für so ein paar Nostalgie-Vibes. Ja, und vielleicht kennt ihr ja auch schon die Mucke. Dieser Film katapultiert mich einfach instant in meine Kindheit zurück. Toy Story. Und es gibt einen neuen Teil, Leute. Woody und Buzz, die cuten Spielzeugfiguren, die heimlich lebendig werden, die haben wieder eine neue Challenge.
1: Wow, wow, ich komme in Frieden.
2: Viel zu lang her, Cowboy.
3: Was bist du? Ein Rentnerspielzeug.
4: Was? Sie hält dich für alt, weil du eine Glatze bekommst, Woody.
0: Ja, der erste Teil, der kam ja tatsächlich 1995 raus und jetzt gibt's bald Toy Story 5. Ja, und natürlich hatte eine Frau wieder ihre Griffelbär mit im Spiel, Taylor Swift. Ja, wo ist Taylor Swift eigentlich gerade nicht mit am Start? Aber man muss auch sagen, es funktioniert. Sie hat nämlich zum neuen Toy Story Teil den Soundtrack beigesteuert. I knew it, I knew you. Und der Song hat eine ganz besondere Bedeutung für sie, weil sie selbst mit den Filmen auch aufgewachsen ist. Sie hat den ersten Toy Story Film schon mit 5 Jahren geliebt und hat damals schon davon geträumt, einmal Musik für diese Figuren zu schreiben. Ich würde sagen, Kindheitstraum ist erfüllt.
5: The song I knew it, I knew you came about because I was lucky enough to get to see a version.
6: Ich konnte den neuen Toy Story Film schon vorab sehen und ich habe mich sofort in die Story verliebt. Ich konnte mich total mit den Figuren identifizieren, speziell mit Jessie, und ich wollte einen Song aus ihrer Perspektive schreiben. Es ging so schnell, diesen Track zu schreiben. Ich habe die erste Version davon schon an dem Tag aufgenommen, als ich den Film gesehen habe, und ich war direkt inspiriert.
0: Sehr, sehr geil. Und es passt ja auch einfach so gut zu der Queen of Country, der neue Toy Story Film. Der kommt am 19. Juni raus und jetzt checken wir den Song natürlich hier zusammen aus.
7: Hey, this is Taylor Swift and you're listening to my new song I Knew It, I Knew You from Toy Story 5.

Kim Petras, die wahrscheinlich krasseste Fahrschülerin ever. Eure Sputnik Home Zone hier am Freitag und ja, sie hat es einfach geschafft. Kim Petras hat ihren Führerschein beim ersten Versuch. Wie krass ist das einfach? Ich habe allein bei der Theorie 2 Versuche gebraucht. Es war wirklich ein wilder Ritt. Und weil das für sie aber auch so ein Erfolgserlebnis jetzt ist, hat sie ihren Führerschein gleich mal auf ihren Merch drauf gedruckt. Also indirekt habt ihr jetzt auch einen Führerschein, wenn ihr einfach Kim Petras Merch kauft. Und sie hat auch das einzig Richtige gemacht. Sie hat den Wisch quasi bekommen und ist erstmal direkt danach Fett Burger essen gegangen. Ganz klasse. Also Glückwunsch geht raus an Kim Petras. Absolut verdient. Und jetzt gehen wir hier rein. Ein geiles Wochenende mit Sputnik. Franzi für euch am Start. Das ist Lost Frequencies und The Feeling.

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0: Hallo, hallo am Freitag. Sputnik läuft. 14.29 Uhr haben wir es. Wenn er gerade noch mit dem Auto rumtuckert, so dann schauen wir doch mal eben auf die Straßen in der Sputnik-Zone, damit da Bescheid wisst, was da abgeht. Auf der A2 Richtung Berlin, da ist nämlich noch ordentlich Stau angesagt zwischen Allerengersleben und Eilsleben. Ungefähr 10 Minuten braucht er länger. Noch krasser ist es auf der A2 Richtung Hannover zwischen Hemelerwald und Lehrte. Hier mittlerweile schon 8 Kilometer Stau, so ungefähr 1,5 Stunden braucht er länger. Also ich schicke euch ganz viele Nerven rüber. Vorsicht auch auf der A9 Richtung Berlin zwischen dem Kreuz Rippachtal und Bad Dürrenberg. Da sind gerade noch Pferde an der Straße, am Straßenrand. Und auf der A9 Richtung Berlin zwischen Leipzig-West und Großkugel, da liegt noch ein Plastikteil auf der mittleren Fahrspur. Die aktuellsten Blitzer checkt er einmal ab auf der B71 am Ortsausgang Kakerbeck Richtung Gardelegen, auf der B86 am Ortseingang Mansfeld Richtung Siebigerode und in Halle im Böllberger Weg stadtauswärts. Wenn ihr auch noch irgendwelche Staus oder Blitzer gesehen habt, dann hier einfach kurz durchklingeln, kostenlos unter der 08000 21 4x die 0 oder schickt uns einfach eine Nachricht per WhatsApp rum. Heute ist das Wetter irgendwie so richtig ambivalent. Also es fällt einfach schwer, Entscheidungen zu treffen. Das kenne ich aber, deswegen kann ich mich auch irgendwie nicht beschweren. Meistens sind hier heute wirklich Wolken unterwegs. Ab Abend regnet es auch immer mal. Dazu aber auch manchmal ein bisschen Sonnenstrahlen. In Magdeburg am Unicampus sind es dazu gerade 20 Grad. Das gleiche in Halle in der Heide und in Jena am Botanischen Garten 21 Grad. Bis zu 22 Grad bekommt ihr hier heute noch in der Sputnik-Zone. Morgen wird es dann wieder ein bisschen wärmer mit bis zu 25 Grad, sogar ein bisschen sonniger. Und Sonntag, da könnt ihr jetzt schon mal chillen. Milo-Tag planen. Da wird es nämlich nass, es kann wirklich immer wieder regnen. Aber Leute, wir haben ja jetzt von Netflix Nachschub bekommen, da wisst ihr schon, was ihr machen könnt. Die neue Lukas Podolski-Doku ist seit gestern draußen und die soll tatsächlich spannend sein.
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0: Ja, und damit einen schönen Freitag euch. Also eure Watchlist, die steht schon mal auf Netflix. Also da finde vielleicht sogar ich Fußball mal sehr spannend mit Lukas Podolski. Da lässt er uns mal ein bisschen hinter die Kulissen blicken. Ja, und ansonsten macht euch heute einfach einen geilen letzten Tag der Woche. Wir sind mal ehrlich, die Messe ist schon so halb gesungen. Also hier wird jetzt einfach so ein bisschen entspannter gemacht. Ja, auch auf Arbeit, lasst euch nicht mehr stressen. Wir machen es hier gemeinsam gleich mit Senes. We should stick together. Unsere SSB-Hymne kriegt er gleich. Und Ed Sheeran, da starten wir jetzt mit rein. Asisam.
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0: Leute, es ist heute nicht irgendein Freitag. Heute ist ein ganz besonderer Tag. Wenn ihr heute Abend noch unterwegs seid, auf dem Weg zur Party, nach Hause oder irgendwie mit Freunden draußen chillt, dann guckt unbedingt immer mal wieder nach oben.
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0: Es ist Zeit für eure guten Nachrichten am Tag. Jeden Tag 10 nach 3. Ja, und gerade zum Freitag macht das wirklich gute Laune. Ihr könnt nämlich aktuell wieder richtig viele Sternschnuppen sehen. Im Juni sind nämlich wieder Sternschnuppen richtig viel unterwegs. Vor allem die Juni-Bootiden sind gerade am Start. Besonders in der Nacht zu Sonntag habt ihr richtig gute Chancen, Sternschnuppen zu entdecken. Und das Coole ist, dieser Meteorstrom, der ist bekannt dafür, dass immer mal unerwartet irgendwie da wirklich viele Sternschnuppen unterwegs sind. Vielleicht gibt es auch auf eurem Heimweg also dieses Wochenende nicht nur einen Sonnenaufgang, einen Sonnenuntergang, sondern auch die ein oder andere Sternschnuppe. Und mich würde es besonders freuen, weil Leute, das ist nicht lustig. Ich habe noch nie, und ich meine wirklich noch nie, eine Sternschnuppe gesehen.

Hallo zusammen am Freitag. Wir gehen rein in den letzten Tag der Woche, quasi ins Fast-Wochenende. Jetzt mit unserem Lieblings-Dresdner Purple Disco Machine. Und er hat in seinem letzten Insta-Post jetzt auch geschrieben, wie krass das eigentlich ist, jetzt auf Riesenbühnen in seiner Heimatstadt Dresden zu stehen. Das musst du dir halt echt mal vorstellen. Ne? Du bist da aufgewachsen, bist da zur Schule gegangen, dies, das, Ananas. Und jetzt stehst du da auf riesigen Bühnen und die Leute grölen dir einfach zu und singen deine Songs mit. Richtig, richtig geil. Und hier in der Sputnik-Zone hört er ihn jetzt mit Wonderful Life. Ich sag mal so, zum Freitag fühlt sich das Leben wirklich ein bisschen wonderful an. Hier ist Purple Disco Machine für euch.

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0: Rexa, stimmt euch schon mal ein bisschen aufs Wochenende ein. Jetzt um 15 Uhr hier in der Sputnik Homezone und wir gucken mal kurz vorher bei den News vorbei.
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2: In Thüringen werden Hunderttausende private Immobilienbesitzer bei der Grundsteuer entlastet. Der Landtag hatte im November eine Neuberechnung beschlossen. Die Bescheide sollen in den kommenden Wochen und Monaten verschickt werden. Finanzministerin Katja Wolf vom BSW sagte, damit werde eine Verteuerung der Grundsteuer für Wohnimmobilien zurückgedreht. Teilweise habe es Erhöhungen auf 300% gegeben. Im Gegenzug wird die Grundsteuer für Gewerbeimmobilien auf den Wert von 2024 angehoben. Im Prozess um den Anschlag von Magdeburg haben auch zahlreiche Nebenklagevertreter für den Angeklagten die Höchststrafe gefordert. Rechtsanwalt Holger Stahlknecht sagte, man sei es den Hinterbliebenen schuldig, dass der Todesfahrer nie wieder in Freiheit komme. Das Erlebte werde die Betroffenen nicht loslassen. Der Täter habe ihnen die Leichtigkeit des Seins genommen. Die Nebenklägeranwälte vertreten mehr als 200 Angehörige und Verletzte. Bereits gestern hatte die Generalstaatsanwaltschaft eine lebenslange Freiheitsstrafe mit anschließender Sicherungsverwahrung für den Attentäter verlangt. Russland und die Ukraine haben erneut Kriegsgefangene ausgetauscht. Wie russische Nachrichtenagenturen berichten, wurden jeweils 185 Gefangene übergeben. Die Ukraine bestätigte die Rückkehr der Soldaten. Laut Präsident Volodymyr Zelensky kam auch ein Zivilist frei. Der Austausch soll unter die Vermittlung der Vereinigten Arabischen Emirate zustande gekommen sein. Seit Beginn der russischen Offensive haben Moskau und Kiew mehrfach Kriegsgefangene ausgetauscht.
0: Danke dir fürs Update.
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0: Jo, kurz vorm Wochenende ist auf den Straßen hier in der Sputnikzone auf jeden Fall ordentlich was los. Wir gehen mal kurz rein auf der A2

0: In Halle im Böllberger Weg stadtauswärts, in Halle in der Wallendorfer Straße Richtung Karnena und in Leipzig in der Leinestraße stadtauswärts. Wenn ihr auch noch irgendwas gesehen habt, Staus, Blitzer, dann hier einfach kurz durchklingeln unter der 08000 21 4x die 0 kostenlos oder schickt uns eine Nachricht per WhatsApp rum. Heute so richtig gemütliches Wetter. Es kann erst später mal so ein bisschen regnen, sonst aber auch meistens trocken mit so ein paar Wolken und Sonne gemixt. Dazu aktuell in Magdeburg am Dom 20 Grad. Das gleiche in Halle an der Peisnitz und auch in Genthin am Elbe-Havel-Kanal. Nachher werden es noch um die 22 Grad maximal. Morgen sogar noch ein bisschen wärmer, wird bis zu 25 Grad und dazu auch noch mehr Sonne. Erst am Sonntag, da wird es dann wieder grauer und es regnet auch mehr. Aber Leute, wir machen es uns einfach schön cozy dann.
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0: Ja, also erstmal einen schönen Freitag, ihr Lieben. Ich bin auch noch ein bisschen, ich bin schon so halb im Wochenende, muss ich ehrlich sagen. Und wenn heute jemand auf Arbeit fragt, auch bei euch, kannst du das mal ganz schnell noch bitte machen? Dann lächelt ihr kurz und dann kommt ein schnelles Ablenkungsmanöver, okay? Dann könnt ihr eigentlich nur wie bei so einem schlechten Date das machen. So tun, als ruft euch eure beste Freundin an und dann ganz schnell die Beine in die Hand und los. Ja, einfach, nee, zum Freitag haben wir keine Zeit für solche Spiränzchen. Das geht leider nicht. Dazu gibt's hier noch entspannte Mucke gleich mit Olivia Dean. So easy to fall in love. Richtig schön. Und Haven gibt's auch gleich mit I Run.

0: Olivia Dean, so easy to fall in love. Ey Leute, wir werden jetzt einfach Stars. Das ist nicht mal ein Spaß, weil ihr könnt euch jetzt für ein richtig geiles Filmprojekt in der Sputnik-Zone bewerben.
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0: Ja, schönen Freitag euch erstmal und ja, eure Schauspielkarriere, die geht jetzt hier richtig an den Start. Görlitz wird nämlich diesen Sommer wieder zu Girlywood. Für ein historisches Filmprojekt werden gerade da tatsächlich Komparsinnen und Komparsen in der Region Görlitz, Zittau, Bautzen und Umgebung gesucht. Mitmachen können wirklich alle zwischen 6 und 80 Jahren. Der Film spielt Ende des 19. Jahrhunderts und deswegen werden natürlich vor allem authentische Gesichter mit Charakter gesucht. Leute, das können wir ja wohl, ja? Sichtbare Tattoos und Piercings, die sind jetzt tatsächlich nicht so sehr gerne gesehen, aber ich sag mal so, es gibt ja online auch so eine Foundation, die deckt sogar Tattoos ab. Also ich kriege mir auch irgendwie geregelt. Gedreht wird im Juli und im August und eine Aufwandsentschädigung gibt's auch noch. Also Hallöchen, Knaller, Leute. Bewerben könnt ihr euch jetzt bei der Agentur Filmgesichter. Also wenn ihr heute noch ein bisschen Luft zwischen so ein paar To-Dos habt, dann würde ich sagen, wir sehen uns in Girlywood. Hier läuft Sputnik.

Hello, am Freitag, ey, kommt gut rein ins Fastwochenende. Geht natürlich am besten mit Lieblingsmucke on Mars hier bei Sputnik. Liefert jetzt auch die Frau, Doechii, hat ja letztes Jahr einfach Geschichte geschrieben. Die Singer-Songwriterin aus Florida hat letztes Jahr einfach den Grammy für das beste Rap-Album gewonnen. Als erste Drittfrau, als dritte Frau überhaupt in dieser Kategorie. Aktuell ist sie, by the way, auch noch mit Lady Gaga zusammen im Soundtrack von Der Teufel trägt Prada 2 zu hören. Kinotickets fürs Wochenende habe ich gerade mal abgecheckt, gibt's sogar noch in der Sputnik-Zone. Und hier ist sie jetzt schon mal für euch zu hören, Doechii mit Anxiety.

0: lassen euch doch hier am Freitag nicht einfach ohne neue Mucke ins Wochenende, oder mal?
1: Nee. Es gibt neue Good Vibes von...
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1: Alex Warren, er hat's wieder getan und einen absoluten Feel-Good-Sommerbanger rausgehauen. Also perfekt für Party-Chillen oder Sport-Action am Wochenende.
0: Ja, also habt einfach ein tolles Weekend und dann geht's natürlich Montag auch weiter mit ganz viel Lieblingsmucke und natürlich...
1: Und... 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

0: Hallo, am Friday. Ey, Sputnik läuft um 15.29 Uhr. Wie sieht's denn gerade auf den Straßen hier in der Sputnik-Zone aus? Da gehen wir zusammen rein. Geht los, ganz wichtig, da ist nämlich ein Falschfahrer unterwegs auf der A36 Bernburg-Braunschweig. Zwischen dem Kreuz Bernburg und Aschersleben-Ost, da ist gerade ein Falschfahrer unterwegs. Bitte ganz rechts fahren und am besten nicht überholen. Wir melden uns dann auch nochmal, wenn die Gefahr vorüber ist. Auf der A2 Richtung Berlin in der Abfahrt Magdeburg-Zentrum, da gibt es ein bisschen Struggle nach einem Unfall. Auf der A2 Richtung Hannover zwischen Hemelerwald und Lehrte, hier gibt es 8 Kilometer Stau wegen Bergungsarbeiten. Da braucht er ungefähr 1,5 Stunden länger. Vorsicht auch auf der A9 Richtung Berlin zwischen Leipzig-West und Großkugel. Da ist wieder Stau nach einem Unfall auf der linken Spur. Und auf der B71 zwischen Kakerbeck und Brüchau, da kommt es auch ein bisschen zu Behinderungen nach einem Unfall. Die aktuellsten Blitzer, da seht ihr einmal auf der B71 am Ortsausgang Kakerbeck Richtung Gardelegen. In Halle im Böllberger Weg stadtauswärts. Auch in Halle in der Wallendorfer Straße Richtung Kanena. Und in Leipzig in der Leinestraße stadtauswärts. Auch da kann es fies teuer werden. Wenn ihr noch Staus oder Blitzer gesehen habt, dann ruft ihr einfach kurz kostenlos an unter der 08021. 4x die 0 oder schickt uns einfach eine Nachricht per WhatsApp rum. Ja, heute ist das Wetter irgendwie so richtig dolle gemischt. Also manchmal kriegt er so einen kleinen Vitamin-D-Schub, da kommt sogar ein bisschen Sonne raus. Manchmal ist es aber auch eher bewölkt und nachher kann es auch noch mal ein bisschen regnen. Dazu gerade in Magdeburg an der Grünzitadelle 20 Grad, in Halle am Marktplatz 20 Grad und in Chemnitz am Burgrabenstein 19 Grad. Bis zu 22 Grad bekommt ihr hier heute noch. Morgen dann aber auch wieder ein bisschen entspannter. Da wird es noch ein Ticken wärmer, so 25 Grad und vor allem sonniger. Und Sonntag, da könnt ihr jetzt schon einen kleinen Chillumillo-Tag planen. Da wird es eher nass, kann immer wieder regnen. Dafür gibt es aber hier natürlich immer die perfekte Playlist, Leute.
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0: Ja, und das ist doch mal eine Ansage. Ein Happy Friday erstmal. Die Woche ist noch nicht ganz rum. Das Wochenende klopft aber schon an. Letzter Tag, also tief durchatmen, vielleicht ein Spaßgetränk fetzen. Und wir kümmern uns hier um den passenden Soundtrack. Gleich mit einem meiner absoluten Lieblingssongs von Fajan. Verliebt in mich. Ich habe den Typen live gesehen beim Sputnik Spring Break vor 2 Wochen. Und ich sag euch, der hat so eine Stimmung auf dieser Bühne abgerissen. Richthammer. Kriegt er gleich und vorher jetzt diese 2 Boys.
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0: Ja, Hallöchen. Am Freitag, sag mal, kennt ihr eigentlich auch so Menschen, die einfach Trendsetter sind? Also wenn die was machen, dann wollen das irgendwie alle auch machen. Und darin ist sie hier Expertin. Nina Chuba. Und ich habe was ganz Besonderes für euch.
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0: Ja, Nina Chuba, sie ist back und geht auf Tour. Und da kommt sie natürlich auch zu uns in die Sputnik-Zone. Am 3. Juli spielt sie in Dresden und ich lade euch ein. Ich bin Franzi, eure neue Stimme in der Sputnik-Homezone. Und zum Einstand habe ich euch Nina Chuba VIP-Ticks mitgebracht. Wir gehen zusammen zu Nina Chuba nach Dresden und zwar nicht irgendwie, sondern halt schön mal in die VIP-Lounge mit Snacks und Getränken. Alles, was ihr dafür macht, nächste Woche die Sputnik-Homezone hören und mit mir unser VIP-Quiz zocken. Mit so ein bisschen Glück stoppt er dann ab Montag täglich Tickets für das Konzert ab. Und bis dahin könnt ihr euch jetzt auf YouTube sogar noch die Doku zu Nina Chubas Arena-Tour 2025 reinziehen. Da könnt ihr schon mal ein bisschen abchecken, was in Dresden auf euch zukommt. Und da gibt es sogar noch jede Menge spannende Insights hinter die Kulissen und in den Touralltag. Anscheinend haben Nina und ihre Band tatsächlich auch mittlerweile ein ganz eigenes Ritual entwickelt.
3: Es ist wieder soweit. Das dritte Tour-Tattoo kommt auf meinen Arm. Das dritte, vierte Nina Chuba-Tattoo in meinem Leben. Und es werden noch viel mehr.
0: Ja.
3: Ich will jetzt bei jeder Tour ein Tour-Tattoo haben.
0: Das finde ich so cool. Du, ich fühle das vor allem richtig mit, weil alle meine Tattoos sind auch so Sidequests irgendwie gewesen. Das ist halt so entstanden. Also Leute, wir stimmen uns jetzt hier zusammen ein. Das ist für euch jetzt schon mal Nina Chuba. Und ich bin so ready, mit euch zu dem Konzert zu gehen nach Dresden. Mangos mit Chili, jetzt.

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der Banger vom Netflix-Hype K-Pop Demon Hunters hier in der Sputnik Homezone. Einen wunderschönen Freitag euch und freut euch jetzt schon mal auf einen der angesagtesten DJs. Der ist nämlich dieses Wochenende sogar in Deutschland unterwegs beim World Club Dome in Frankfurt. James Hype. Und der Typ ist ja wirklich auf der ganzen Welt unterwegs. Ich finde es richtig, richtig wild. Der stimmt euch jetzt auf jeden Fall schon mal in eure Party-Mood ein. Und im Gepäck hat er sogar beim World Club Dome seine Sync-Performance. Da wird quasi in Echtzeit mit so richtig aufwendigen visuellen Effekten sogar sein Set synchronisiert. Ist sowieso ein kleines Arbeitstier. Das hat er jetzt auch nochmal auf Instagram gepostet. Der Typ zieht richtig durch. Also nehmen wir uns einfach ein kleines bisschen als Vorbild jetzt zum Freitag, damit wir ganz schnell ins Wochenende reinkommen können. Das ist für euch Waterfalls hier bei Sputnik. 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

0: Miles Smith, ich liebe diesen Typen mit Stay hier bei Sputnik in der Homezone. Einen schönen Freitag euch. Wir machen mal kurz zusammen einen Newscheck.
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2: In Thüringen werden hunderttausende private Immobilienbesitzer bei der Grundsteuer entlastet. Der Landtag hatte im November eine Neuberechnung beschlossen. Die Bescheide sollen in den kommenden Wochen und Monaten verschickt werden. Finanzministerin Katja Wolf vom BSW sagte, damit werde eine Verteuerung der Grundsteuer für Wohnimmobilien zurückgedreht. Teilweise habe es Erhöhungen auf 300% gegeben. Im Gegenzug wird die Grundsteuer für Gewerbeimmobilien auf den Wert von 2024 angehoben. Russland und die Ukraine haben erneut Kriegsgefangene ausgetauscht. Wie russische Nachrichtenagenturen berichten, wurden jeweils 185 Gefangene übergeben. Die Ukraine bestätigte die Rückkehr der Soldaten. Laut Präsident Volodymyr Zelensky kam auch ein Zivilist frei. Der Austausch soll unter die Vermittlung der Vereinigten Arabischen Emirate zustande gekommen sein. Seit Beginn der russischen Offensive haben Moskau und Kiew mehrfach Kriegsgefangene ausgetauscht. Eine im Hafen der rumänischen Schwarzmeerstadt Constanza explodierte Seedrohne ist ukrainischen Ursprungs. Das hat die ukrainische Marine bei Facebook mitgeteilt. Demnach sei die Drohne durch elektronische Systeme der russischen Armee gestört worden. Sie habe die Kontrolle verloren und sei schließlich an der rumänischen Küste gelandet. Die Drohne war heute Vormittag im zivilen Teil des Hafens detoniert. Verletzte soll es nicht gegeben haben.
0: Danke dir fürs Update, Jean-Marc.
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0: Wir laufen gerade auf den Straßen in der Sputnikzone jetzt um 16 Uhr. Es gibt erstmal eine große Good News. Es gibt Entwarnung auf der A36 Bernburg-Braunschweig. Zwischen dem Kreuz Bernburg und Aschersleben-Ost, da besteht keine Gefahr mehr durch den Falschfahrer. Also alles gut. Auf der A2 Richtung Berlin zwischen Irxleben und Magdeburg-Zentrum, da steht er aber ein bisschen länger, 20 Minuten wegen Stau an der Baustelle. Auf der A2 Richtung Berlin, da in der Abfahrt Magdeburg-Zentrum, da kommt es ein bisschen zu Struggle nach einem Unfall. Auf der A2 Richtung Hannover zwischen Himmelerwald und Lehrte, auch hier dauert es ungefähr eine Stunde und 15 Minuten länger, gibt es gerade 8 Kilometer Stau wegen Bergungsarbeiten. Und Vorsicht auf der A9 Richtung Berlin zwischen Leipzig-West und Großkugel. Hier auch Stau angesagt nach einem Unfall auf der linken Spur. Die aktuellsten Blitzer habt ihr uns hier durchgegeben. Danke euch. Einmal auf der B71 am Ortsausgang Kakerbeck Richtung Gardelegen, auf der B91 Richtung Weißenfelshöhe-Leuna und in Halle im Böllberger Weg stadtauswärts. Wenn ihr noch Staus oder Blitzer gesehen habt, dann ruft ihr einfach kurz kostenlos an unter der 08000 21 4x4 oder schickt uns eine Nachricht per WhatsApp rum. Ja, Wetter ist jetzt gerade irgendwie, kommt noch mal so ein bisschen mehr Sonne rum. Also Sonnenbrille vielleicht doch mitnehmen, wenn er gleich eine kurze Runde rausgeht und Luft schnappt. Dazu jetzt gerade in Magdeburg am Opernhaus 20 Grad. Das gleiche in Halle am Roten Turm. Und 19 Grad sind es gerade in Wittenberg am Marktplatz. Bis 22 Grad bekommt er heute noch und erst abends, da regnet es vielleicht noch mal ein bisschen. Morgen dann wieder wärmer mit bis zu 25 Grad und es wird sogar sonniger. Erst am Sonntag wieder nass, da kann es immer wieder regnen. Aber vielleicht ja auch ein geiler Tag für so einen Serienmarathon. Also wenn ihr Bock habt, dann holt euch doch einfach schon mal so einen kleinen Snack-Vorrat.
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0: Yes, und damit einen schönen Freitag euch. Heute ist der perfekte Tag, um Dinge einfach mal auf Montag zu verschieben. Du, ist ein Lifehack, sag ich euch. Bis dahin, Füße stillhalten, Musik drehen wir jetzt richtig laut auf. Gleich mit Taylor Swift, The Fate of Ophelia. Und diese Frau finde ich auch ganz

0: Hallöle, am letzten Tag der Woche. Ey Leute, wir kommen hier zusammen rein in den Freitag. Und zwar...
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0: Mit einem richtig geilen neuen Kracher von Alex Warren. Der hat ja in den letzten Monaten wirklich komplett abgeliefert. Mit Ordinary hat er erstmal weltweit die Charts komplett gestürmt, unter anderem auch in USA, Großbritannien und auch hier in Deutschland. Auf Platz 1 ist er gelandet. Nach seinem Debütalbum und einer ausverkauften Tour gibt's jetzt endlich neue Mucke. Seine neue Single heißt Passenger, ist heute fresh rausgekommen. Und da geht's tatsächlich um eine tricky Beziehung, in der man irgendwie alles versucht, um dem anderen zu helfen. Aber ey, wir müssen manchmal auch akzeptieren, dass wir selber nicht am Steuer sitzen. Ne? Jeder muss auch irgendwie ein bisschen auf sich selber aufpassen. Kann ich sehr relaten und es geht auf jeden Fall sehr tief rein ins Herzchen. Deswegen gönnt euch jetzt diesen neuen Kracher von Alex Warren.
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Feierabend ist safe bald da bei euch und das Wochenende steht auch schon in Startlöchern, auch für diesen Dude hier in der Playlist. Felix Jehn tritt tatsächlich morgen einfach in Dresden beim CSD auf. Das wird schon mal ein richtig fetter Abriss. Und wenn ihr auch Bock auf Party habt und noch nicht so einen richtigen Plan, dann stick with me. Denn wir schicken euch einfach heute noch for free zu den heißesten Events hier in der Region. Eine Indie-Pop-Party in Magdeburg zum Beispiel. Palette meets Oper in Halle oder in Leipzig. Da steigt einfach das Coffee-Festival. Das ist wirklich ein Festival nach meinem Gusto. Wie ihr auf die Gästeliste kommt, das klären wir hier gleich hier im Programm. Also dranbleiben, Sputnik läuft für euch. Und jetzt für die richtigen Party-Vibes sorgt schon mal Felix Jehn zusammen mit Whitney Houston.

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0: hallo am Freitag, eure Sputnik Homezone hier mit Franzi. Wenn er gleich nach Hause düst, du, dann lass noch mal kurz einen Check auf den Straßen machen hier in der Sputnik Homezone. Jetzt um 16.31 Uhr, da gibt es ein bisschen Struggle auf der A2 Richtung Berlin zwischen Irxleben und Magdeburg Zentrum. Da ist ein bisschen Stau an der Baustelle, gerade noch 15 Minuten braucht er länger. Auf der A2 Richtung Berlin in der Abfahrt Magdeburg Zentrum, auch hier ein bisschen Behinderung nach einem Unfall. Auf der A2 Richtung Hannover zwischen Himmelerwald und Lehrte, da gibt es 8 Kilometer Stau, gerade wegen Bergungsarbeiten braucht er ungefähr eine Stunde länger. Haltet ihr echt gut durch. Und Vorsicht auf der A9 Richtung Berlin zwischen Leipzig West und Großkugel, auch hier gibt es Stau nach einem Unfall auf der linken Spur. Die aktuellsten Blitzer, einmal gibt es einen auf der B71 am Ortsausgang Karkabeck Richtung Gardelegen, in Halle in der Wallendorfer Straße Richtung Kanena, in Halle Niedleben in der Eislebener Straße in beiden Richtungen und in Walsleben Richtung Osterburg. Wenn ihr noch irgendwelche Staus, Blitzer gesehen habt, dann macht auf jeden Fall nicht so schnell und ruft hier lieber kurz kostenlos an unter der 08021 4x0 oder schickt uns eine Nachricht per WhatsApp rum. Ja, wenn ich da gerade so rausgucke, ich sag euch ehrlich, das ist richtig sonnig immer mal wieder. Das ist so ein bisschen so, die Sonne ist manchmal schüchtern, aber wenn sie dann rauskommt, dann auf jeden Fall richtig. Das ist so ein bisschen wie bei Partys und ich. Also wenn, dann auch richtig, das machen wir dann, da ziehen wir richtig durch. In Magdeburg gerade am Opernhaus 20 Grad, das gleiche in Halle am Roten Turm und in Wittenberg am Marktplatz 19 Grad. Nachher werden es dann sogar um die 22 Grad und morgen wird es sogar noch ein Ticken sonniger. Richtig geil, oder?
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0: Also Leute, Wetter passt sogar soweit. Freitag ist es und jetzt, wir bringen euch jetzt schon mal so richtig in die Mut fürs Wochenende. Ich schicke euch gleich zu den richtig geilen Partys und Events hier in der Sputnik-Zone. In Leipzig, Magdeburg und Halle, da wird nämlich ordentlich abgefeiert und ich setze euch auf die Gästeliste. Gleich in 10 Minuten, da gibt's mehr Infos.

0: Hier war Sputnik ein richtig geiler Dance-Song, finde ich. Also bei mir zuckt da irgendwie immer alles. Hello Party-Friends erstmal. Dieses Wochenende, da gehen wir auf jeden Fall richtig loco. Da zuckt dann noch mehr. Da dancen wir auf jeden Fall richtig los. Und das Allerbeste ist, ihr geht auch noch for free feiern.
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0: Wir machen nämlich jetzt schon mal so ein kleines Warm-up für euer Wochenendprogramm. Es gibt richtig geile Partys hier in der kompletten Sputnik-Zone. Und ein Girl hier aus der Community ist schon komplett ready. Biene aus Leipzig, du hast gleich meine WhatsApp rumgebeamt, ne?
2: Hallöchen, Franzi. Sehr cool, dass du jetzt auf jeden Fall auch im Team Sputnik bist. Ich wünsche dir und natürlich auch allen anderen einen wundervollen Freitag und ein richtig tolles Wochenende. Ich freue mich richtig doll auf diesen Tag heute. Ich bin verplant mit meinen Mädels. Wir machen heute Abend eine richtig schöne Date Night, machen uns zusammen fertig und lassen dann richtig schön den Abend ausklingen. Und ich hoffe, dass ihr alle mindestens genauso cool ins Wochenende startet wie ich.
0: Oha, wie cute bist du bitte. Das ist ja süß. Also wir machen uns auf jeden Fall hier ein nices Wochenende. Und damit ihr Kohle spart und auch noch krasse Partys miterlebt, gibt's gleich in 10 Minuten die ersten Free-Ticks für euch in der Sputnik-Zone. Vorher gibt's hier natürlich Mucke, die sich auch schon mal so ein bisschen nach Rooftop-Party anhört, finde ich ja. Kygo und One Republic mit Jay Singh Paradise.
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0: Wochenende steht an und hier gibt's gleich mal eine kleine Durchsage an alle Magdeburger Party-People. Wir packen euch auf die Gästeliste.
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0: Ja, ihr könnt morgen bei der Wilde Herzen plus Peinloh Pop Party auf der Insel der Jugend nämlich feiern. Da könnt ihr schon abdancen, zum Beispiel zu solcher Mucke hier.
2: Komm, fahr mit mir.
0: Kraftklub ist mit dabei, Provinz oder auch Nina Chuba. Ihr wollt mit dabei sein? Dann ruft jetzt einfach schnell durch 08021 viermal die 0. 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Morgen 23 Uhr bei der Insel der Jugend.
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0: Die Sputnik Home Zone hier um 17 Uhr. Euer News Update kurz vorm Wochenende. Das gibt's jetzt.
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2: Eine im Hafen der rumänischen Schwarzmeerstadt Konstanza explodierte Seedrohne ist ukrainischen Ursprungs. Das hat die ukrainische Marine bei Facebook mitgeteilt. Demnach sei die Drohne durch elektronische Systeme der russischen Armee gestört worden. Sie habe die Kontrolle verloren und sei schließlich an der rumänischen Küste gelandet. Die Drohne war heute Vormittag im zivilen Teil des Hafens detoniert. Verletzte hat es nicht gegeben. Russland und die Ukraine haben erneut Kriegsgefangene ausgetauscht. Wie russische Nachrichtenagenturen berichten, wurden jeweils 185 Gefangene übergeben. Die Ukraine bestätigte die Rückkehr der Soldaten. Laut Präsident Volodymyr Zelensky kam auch ein Zivilist frei. Der Austausch soll unter die Vermittlung der Vereinigten Arabischen Emirate zustande gekommen sein. Seit Beginn der russischen Offensive haben Moskau und Kiew mehrfach Kriegsgefangene ausgetauscht. Das Auswärtige Amt hat eine Reisewarnung für Kuwait ausgesprochen. Von Reisen nach Bahrain wird abgeraten. Laut Außenministerium ist die Sicherheitslage in der Region unberechenbar. Eine erneute Verschärfung einschließlich erheblicher Einschränkungen des Flugverkehrs könne nicht ausgeschlossen werden. Das Ministerium verweist auf iranische Luftschläge vor wenigen Tagen. Dabei waren eine US-Militärbasis in Bahrain attackiert und der internationale Flughafen in Kuwait beschädigt worden.
0: Danke dir, Jean-Marc, fürs Update.
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0: Damit du zum Start ins Wochenende kurz gut auf den Straßen durchkommst, mach mal einen fixen Check, geht einmal los auf der A2 Richtung Berlin zwischen Irxleben und Magdeburg Zentrum. Da gibt's nochmal Stau an der Baustelle, 15 Minuten, braucht da ungefähr länger. Noch ein bisschen länger dauert's auf der A2 Richtung Hannover zwischen Hämmerlerwald und Lehrte. 8 Kilometer Stau sind hier angesagt wegen Bergungsarbeiten. Vorsicht auch auf der A9 Richtung München zwischen Bad Dürrenberg und dem Kreuz Rippachtal. Da liegen noch Holzteile auf der linken Fahrspur. Und auf der A38 Richtung Göttingen zwischen Merseburg Süd und Merseburg Nord. Da kommt er nicht ganz so gut durch nach einem Unfall im Baustellenbereich. Die aktuellsten Blitzer gibt's einmal einen auf der B71 in Haldensleben Richtung Magdeburg, auf der B91 Richtung Weißenfelshöhe Leuna und in Halle in der Wallendorfer Straße Richtung Canina. Auch da kann es ein bisschen teurer werden. Wenn ihr noch Staus oder Blitzer gesehen habt, ruft ihr einfach kurz kostenlos an unter der 08021 4x0 oder schickt uns eine Nachricht per WhatsApp rum. Ja, wettermäßig, also Sonnenbrille vielleicht doch mal eben noch mitnehmen, wenn er gleich eine Runde rausgeht. Es kommt manchmal richtig geil noch Sonne raus. Erst abends, da kann es dann noch mal ein paar Tröpfchen regnen. Dazu jetzt gerade in Magdeburg am Stadtpark Rothorn 21 Grad. In Halle an der Burg Giebichenstein auch hier 21 Grad. Und in Genthin am Elbe-Havel-Kanal auch 21 Grad. Bis zu 22 Grad bekommt er heute noch maximal. Erst abends eben noch mal so

0: Okay, alle Coffee-Lover, jetzt wirklich aufgepasst, weil für euch, wenn Kaffee auch mehr als so ein morgendliches Ritual ist, sondern eher wie so eine richtige Symbiose in unserem Leben, ja, dann müsst ihr unbedingt zu diesem Coffee-Festival in Leipzig.
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0: Weil für euch geht's da einfach kostenlos hin. Und was ist denn das bitte für eine geile Veranstaltung? Also das komplette Wochenende lang verwandeln sich die Pittlerwerke in Leipzig in das Paradies für alle, die auf guten Kaffee stehen. Ich muss sagen, ich kann selber keinen guten Kaffee machen. Also da bin ich wirklich miserabel drin. Ich habe noch nicht mal eine richtige Kaffeemaschine. Aber wenn ich in den Kaffee meiner Wahl gehe, du, da achte ich wirklich ganz doll auf die Quali. Und da schmeckt's mir doch schon wieder, ja? Und bei diesem Festival, da könnt ihr quasi Kaffee, besten Kaffee aus aller Welt tasten. Im Keramik-Workshop. Da könnt ihr auch noch eure eigene Espresso- oder Kaffeetasse designern oder bei einem Barista-Workshop mitmachen. Ja, also wenn ihr da kostenlos hin wollt, ja, dann schnell einfach jetzt mal anrufen unter der kostenlosen Nummer 08021 4x0. Wir setzen euch da auf die Gästeliste fürs Coffee-Festival in Leipzig am Wochenende. Also mein Koffeinlevel, das wird richtig dolle in die Höhe steigen, aber da müssen wir halt jetzt einfach durch. Deswegen jetzt ancallen.
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0: es gibt Trends auf dieser Welt, da frage ich mich wirklich einfach, warum? Einer davon ist jetzt Joggen, wobei ich ganz ehrlich sagen muss, so würde ich vielleicht sogar auch joggen gehen.
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0: Ja, einen schönen Freitagabend euch erstmal. Vielleicht seid ihr auch gerade so Überflieger und wolltet gleich nochmal eine Runde laufen gehen draußen. Falls ihr euch aber bis jetzt dem Thema noch nicht so öffnen konntet wie ich, dann ist das vielleicht genau der richtige Trend für euch. Joggen bekommt nämlich gerade ein richtiges Upgrade. Running Raves gibt es. Jetzt auf Social Media gehen die richtig viral. Und ich muss sagen, unter diesen Umständen würde wahrscheinlich sogar ich mal die Laufschuhe wirklich anziehen. Vorne legt ein DJ auf, hinten läuft die Crowd durch die Straßen mit Beats, geiler Stimmung und Festival-Vibes. Der Trend kommt tatsächlich aus Brasilien und hat inzwischen auch Deutschland erreicht. Die Mischung aus Bewegung, Community und Party sorgt einfach dafür, dass sich der Lauf eher wie so ein kleines Event anfühlt, anstatt wie Sport. Also könnte funktionieren. Mal checken, was Kommissar Meiner zu dem Thema zu sagen hat.
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4: Hallo? 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

0: Alex Warren, Fever Dream. Ja, das ist echt so ein kleiner Fiebertraum hier mit der geilen Mucke. Also wir machen uns auf jeden Fall einen richtig nicen Freitag und starten zusammen rein ins Wochenende. Vorher checken wir aber nochmal kurz auf den Straßen ab, was da gerade abgeht. Da ist gar nicht so viel los. Ihr habt nur ein bisschen Struggle gerade auf der A2 Richtung Hannover zwischen Hämeler Wald und Lehrte. Da gibt es ein bisschen Stau, 8 Kilometer und das wegen Bergungsarbeiten. Und in Höhenmühlsen, da ist die Lützner Straße in Höhe der Lindenstraße gerade nach einem Unfall dicht. Die aktuellsten Blitzer gibt es einmal einen auf der B71 in Haldensleben Richtung Magdeburg, auf der B87 Höhe Eilenburg Richtung Torgau und auf der B91 Richtung Weißenfels Höhe Leuna. Wenn ihr auch noch Staus oder Blitzer gesehen habt, dann ruft ihr einfach kurz kostenlos an. Geht ganz schnell 08000 21, 4 mal die 0 oder noch fixer, einfach eine Nachricht per WhatsApp rumschicken. Ansonsten wettermäßig ist das heute hier ein richtig schöner, entspannter, lauwarmer Sommertag, finde ich. Das ist hier wirklich gerade noch richtig sonnig geworden in vielen Teilen. Wolken kommen nur manchmal vorbei und erst heute Abend, da kann es nochmal kurz regnen. Dazu habt ihr jetzt fast überall 21 Grad, bleibt auch meistens so bei 22 Grad maximal. Und morgen wird so ein richtig geiler Samstag. Also es kann manchmal ein bisschen tröpfeln, aber es kommt auch wieder viel Sonne rum und es wird sogar ein bisschen wärmer bei 25 Grad maximal. Also so können wir doch wirklich geil ins Wochenende reinstarten.
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0: Ja, und das ist eine Ansage, denn wir machen euch jetzt ready fürs Wochenende, Leute. Egal, was bei euch ansteht. Chillen, vielleicht ein bisschen Haushaltskram erledigen und ihr kotzt jetzt schon im Strahl. Oder ihr kommt mit mir halt einfach feiern. Ne? Ist das nicht schöner? Ist doch ein guter Plan. Sputnik ist auf jeden Fall für euch da. 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
1: Hello, hello am Freitag, eure Sputnik Home Zone hier mit Franzi und jetzt mit Kamrat hier in der Playlist, der anscheinend auch so ein Mensch ist wie ich und einfach alle Sidequests annimmt, die es irgendwie gibt. Kamrat war nämlich gerade in Polen unterwegs und ist mal eben auf dem Geburtstag vom Fußballlegende Lukas Podolski gelandet. Ja, na klar, was man halt nicht mal eben so macht und wie das auf guten Geburtstagen so ist. Am Anfang sind noch alle so low-key entspannt, ne? Da gibt es ein paar Stunden später dann da komplett gar keine Hemmung mehr und so war das auch bei denen. Die beiden standen nämlich zusammen plötzlich auf der Bühne und haben Kamrats Hit I Believe performt. Klang so hier. Ja, da wurde ein bisschen gegrölt, du. Da sehe ich mich tatsächlich auch. Wäre ich mit dabei gewesen. Und die Stimmung war gut. Hier kommt er jetzt aber nochmal für euch in ein bisschen besserer Quali. Das ist Kamrat mit seinem Hit Hug Yourself. Hier bei Sputnik. Schönen Freitag euch.

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0: Topic hier am Freitag. Einen schönen Abend euch. Wir haben es gleich 18 Uhr. Was geht denn bei den News ab? Da gucken wir jetzt zusammen drauf.
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0: Mit Uta.
2: Auf der internationalen Raumstation ISS hat es einen Zwischenfall gegeben. Wie die US-Raumfahrtbehörde NASA mitteilte, wurde in einem Modul ein Leck festgestellt. Die Astronauten seien angewiesen worden, sich in dem angedockten Raumschiff in Sicherheit zu bringen. Sie sollten dort bleiben, bis die Reparaturarbeiten abgeschlossen seien. Derzeit befinden sich 7 Raumfahrer an Bord der ISS, darunter Amerikaner, Russen und eine Französin. In der 25 Jahre alten Raumstation ist es wiederholt zu Problemen gekommen. Eine im Hafen der rumänischen Schwarzmeerstadt Constanța explodierte Seedrohne ist ukrainischen Ursprungs. Das hat die ukrainische Marine bei Facebook mitgeteilt. Demnach sei die Drohne durch elektronische Systeme der russischen Armee gestört worden. Sie habe die Kontrolle verloren und sei schließlich an der rumänischen Küste gelandet. Die Drohne war heute Vormittag im zivilen Teil des Hafens detoniert. Verletzte hat es nicht gegeben. Das Verteidigungsministerium hat einen Bericht über einen Reparaturstau bei der Bundeswehr zurückgewiesen. Ein Sprecher verwies allerdings auf Engpässe, die durch die Abgabe von Rüstungsgütern an die Ukraine auftreten. Auch gäbe es mehr Übungen, wodurch die Systeme stärker beansprucht würden. Medien hatten zuvor berichtet, dass Schützenpanzer und Haubitzen nicht repariert werden könnten. Grund seien fehlende Ersatzteile und zu wenig Personal.
0: Danke dir, Uta, fürs Update.
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0: Wenn ihr jetzt um 18.01 Uhr noch auf den Straßen unterwegs seid, dann gucken wir mal eben drauf, was da abgeht in der Sputnik-Zone. Vorsicht auf der A9 Richtung Berlin zwischen Eisenberg und Dreußig. Da liegt gerade noch eine Eisenstange auf der Fahrbahn rum. Die hat da natürlich gar nichts zu suchen. A2 Richtung Hannover zwischen Hämelerwald und Lehrte. Da braucht er ein bisschen länger, ungefähr eine halbe Stunde. Gibt es nämlich noch 8 Kilometer Stau wegen Bergungsarbeiten. Und ein bisschen vorsichtiger fahren auf der A14 Richtung Schwerin zwischen Wolmirstedt und Kolbitz. Da liegen noch ein paar Teile von einem Auto auf der linken Spur. Die aktuellsten Blitzer checkt da einmal ab auf der B71 in Haldensleben Richtung Magdeburg, auf der B87 Höhe Eilenburg Richtung Torgau, auf der B91 Richtung Weißenfels Höhe Leuna und danke dir, Matthias, du hast noch einen gesehen in Walsleben Richtung Osterburg. Wenn ihr noch irgendwelche Staus oder Blitzer gesehen habt, dann ruft ihr einfach kurz kostenlos an unter der 08000 21 4x die 0 oder schickt uns eine Nachricht per WhatsApp rum. Also wenn der Himmel heute Abend so wie gestern wird, dann bin ich ganz, ganz dolle happy. Der war nämlich gestern so richtig tief lila manchmal. Ja, wir hoffen es einfach mal. Dann gibt es nämlich richtig schönes Sunset-Watching heute noch. Magdeburg am Hafen haben wir gerade 21 Grad dazu. In Halle an der Sternstraße auch 21 Grad. Und in Gardelegen am Rathaus 20 Grad. Dazu jetzt gerade immer mal noch ein bisschen Sonne. Erst später kann es noch ein kleines bisschen regnen. Auch morgen kann es mal nass werden. Meistens bleibt es aber trocken und sogar sonnig bei bis zu 25 Grad.
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1: Die letzten Schlafsäcke vom Sputnik Spring Break, die dürften so langsam wieder verstaut sein und das Campinggeschirr gespült. Für uns heißt es aber noch lange nicht das Ende mit Sputnik Spring Break. Musikalisch können wir da noch von zehren. Gestört aber geil war natürlich auch wieder am Start auf der Mainstage. Die gehören ja zur SSB-Familie und sie haben dort ihre neue Single Pflaster zum ersten Mal live gespielt. Und ich finde, zum Festival-Vibe passt der Track auch ziemlich gut. Es geht inhaltlich um Menschen, die einen wieder aufbauen, wenn es mal nicht so läuft. Zusammen mit diesen Menschen aufs Festival zu fahren, ist auch immer eine gute Therapie. Typisch gestört, aber geil eben. Irgendwo zwischen Club, Herzschmerz und Mitsingen-Moment. Und Katha Rosa bringt mit ihrer Stimme nochmal extra Gefühl rein, ohne dass der Song dabei zu schwer wird. Ihr hört Gestört, aber geil mit Pflaster hier bei Sputnik, dein Abend.

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1: Super spannende neue Musik von bisher unbekannten Acts präsentieren wir euch ja immer gerne bei unserem Soundcheck-Act der Woche. Diesmal haben wir was ganz Besonderes für euch. Sinu. Dahinter stehen Sinan und Tim. Letzterer kümmert sich ums Schlagzeug und die Backing-Vocals, während Sinan singt und textet. Sinan ist übrigens zweisprachig aufgewachsen, deswegen fließen bei Sinu deutsche und türkische Texte ganz natürlich zusammen.

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1: Und das hört man nicht nur musikalisch, sondern auch in den Themen der Songs. Identität, Zugehörigkeit, Beziehungen und das Gefühl, zwischen verschiedenen Kulturen aufzuwachsen. Bevor wir da aber reinhören, haben wir sie dann erstmal auf ein Date eingeladen.
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3: Hallo, ich bin Sinu.
2: Woher kommst du?
3: Ich lebe in Köln und ich habe schon an einigen Orten gelebt. Wo ich so richtig herkomme, weiß ich gar nicht so.
2: Deine Musik in 5 Worten.
3: Emotional, lyrisch, episch, türkisch. Und Deutsch.
2: Was sind deine Hobbys?
3: Ich habe so ganz langweilige Hobbys, glaube ich. Also ehrlich gesagt, am allerliebsten gehe ich spazieren. Ich habe einen kleinen Hund, eine kleine Hündin, Flocky. Ich lese gerne, aber es sind schon so ein bisschen Opa-Hobbys.
2: Welche Serien bingest du und warum?
3: Jetzt aktuell gebinged habe ich Avatar, der Herr der Elemente, diese Nickelodeon-Serie von 2005, glaube ich. Ey, ich finde die wunderschön. Die hat so eine tolle Moral, die hat so tolle Werte. Die ist so eine richtige, wenn man so zurück in die Kindheit will, aber gleichzeitig auch so ein bisschen philosophische Tiefe haben möchte.
2: Was ist dein Lieblingssong und was bedeutet er dir?
3: Also mein Lieblingssong wechselt immer und ständig. Aktuell ist mein Lieblingssong von Maro, Just Wanna Forget You.
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3: Ich finde einfach das Arrangement und die Melodie und alles daran nur schön.
2: Was würden Freunde über dich sagen?
3: Meine Freunde sagen, glaube ich, über mich, dass mir ziemlich wenig peinlich ist, dass ich manchmal sehr gut und manchmal sehr schlecht zuhören kann.
2: Was war dein schönstes Geburtstagsgeschenk?
3: Mein schönstes Geburtstagsgeschenk war ein T-Shirt und da ist so eine Silhouette von Flocky aufgestickt und ich liebe meinen Hund und deshalb ist das richtig cute.
2: Was ist dein geheimes Talent?
3: Mein geheimes Talent ist gar nicht so geheim, weil ich es auf jeder Party mache. Ich bin extrem gut im Limbo tanzen. Ich schwöre, ich bin brutal gut im Limbo-Tanzen.
2: Welche Träume hast du dir noch nicht verwirklicht?
3: Ich würde sehr gerne mal den Osten der Türkei bereisen. Da war ich noch nie, da kommt aber ein Teil meiner Familie auch selbst her. Und das würde ich gerne irgendwann mal machen. Der Nahe Osten interessiert mich generell sehr.
2: Was steht in diesem Jahr bei dir an?
3: Naja, ich habe jetzt erstmal in diesem Jahr mein Album, kommt jetzt erstmal raus. Aber ich bin natürlich schon auch dran, neue Musik zu machen. Wir sind am Arbeiten. Wir haben einen Dropbox-Ordner voller Demos. Und ich werde relativ schnell, glaube ich, irgendwie versuchen, eine EP fertig zu bekommen und auch ein paar Konzerte spielen.
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1: Flocky auf die 1, kann ich dir nur sagen. Und wir hören jetzt Sino hier mit Mut.
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Bei Charlie XCX weiß man eigentlich nie, ob sie als nächstes einen nicen Popsong raushaut oder wieder was völlig Überdrehtes, bei dem man nicht weiß, wohin damit. Ihr neuer Song SS26 klingt jedenfalls ziemlich genau nach verschwitztem Club um 4 Uhr morgens. Der Titel wirkt fast eher wie so eine Fashion-Show als ein klassischer Songname. Struktur, nicht so wichtig, dafür jede Menge Energie, Chaos und dieses Gefühl, dass gleich alles eskaliert. Muss man vielleicht nicht sofort komplett verstehen, aber genau das macht es irgendwie spannend. Charlie XCX schafft es wie kaum jemand, Pop gleichzeitig catchy und komplett weird klingen zu lassen. Und genau deshalb landet sie wahrscheinlich auch immer wieder irgendwo zwischen Mainstream und absolutem Internet-Kultstatus. Ihr hört ihre neue Single SS26 bei Sputnik, dein Abend.

Wenn irgendwo gerade Sonnenuntergang, Open Air und leicht klebriger Festivalboden ist, läuft wahrscheinlich auch auf irgendeiner Bühne oder vorm Camper Sonny Fodera. Let Me Be In Your Arms bringt genau diesen entspannten House-Vibe mit, der sofort nach Sommer klingt. Sonny Fodera kommt ursprünglich eher aus der Clubszene und weniger aus der klassischen Radio-EDM-Ecke. Deshalb wirken seine Tracks oft ein bisschen smoother und nicht so auf die 12. Keine riesigen Drops, sondern eher Groove und gute Stimmung. Der Song funktioniert deshalb perfekt für Autofahrten oder den letzten Drink draußen. Viele seiner Tracks, die werden übrigens erstmal eher über DJ-Sets und Festivals groß als über klassische Charts. Dadurch hat seine Musik oft dieses Gefühl von einem Geheimtipp, den irgendwie trotzdem alle kennen. Also jetzt der nicht mehr ganz Geheimtipp Sonny Fodera mit Let Me Be In Your Arms hier bei Sputnik.

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